0: In einer Sondersitzung räumte Merz eigene Fehler ein. An seinem Kurs will er trotzdem festhalten. Vor allem bei der Rentenreform soll alles so umgesetzt werden, wie mit der SPD vereinbart. Dazu sagt der Chef der Jungen Union, Johannes Winkel, im ZDF.
1: Ich bin ein großer Freund davon, sich an Zusagen auch zu halten. Und Verträge sind geschlossen und deswegen müssen wir das jetzt auch so durchsetzen. Wenn man das Paket jetzt aufschnürt, dann besteht die ganz große Gefahr, dass das gesamte Paket nicht kommen kann. Und daran darf keiner Interesse haben.
0: Vertreter der Bundesregierung haben sich am Abend im Kanzleramt getroffen, um über den weiteren Reformkurs zu beraten. Unter den 3 verbliebenen Olympia-Bewerbungen hat München die Nase vorn. Der Ansicht sind die Prüfer des Deutschen Olympischen Sportbunds. Bindend ist diese Empfehlung aber nicht. Samstag fällt die endgültige Entscheidung, wer sich um die Spiele 2036, 40 oder 44 bewirbt. Die EU verlängert die Sanktionen gegen Russland um weitere 3 Jahre, hebt sie für 2 russische Oligarchen aber auf. Frankreich etwa will laut Medien damit 2 seiner Bürger aus Aserbaidschan frei bekommen. Die Mitgliedstaaten hatten sich kurz vor Ablauf einer Frist zur Verlängerung geeinigt. Fast 30 Jahre nach ihrem Tod gibt es ein neues Buch über Prinzessin Diana. Ihr Bruder hat es geschrieben und das britische Königshaus ist alles andere als begeistert, Colin Mock.
2: Ja, das kann man wohl sagen. In den letzten Tagen gab es schon Auszüge aus dem Buch von Charles Spencer und darin erhebt er heftige Vorwürfe gegen König Charles. Nach dem Tod von Diana soll der damalige Prinz zu Spencer gesagt haben, dass sie schnell genug vergessen sei. Das ist ja nie zu solchen Themen, dieses Mal aber schon. In einer außergewöhnlich deutlichen Erklärung unterstellt der Buckingham Palace Dianas Bruder indirekt Erinnerungslücken und ein getrübtes Urteilsvermögen.
0: Alexander Blessin soll Borussia Mönchengladbach aus dem Keller der Fußball-Bundesliga holen. Der 53-Jährige hat beim Tabellenletzten einen 2-Jahres-Vertrag unterschrieben und folgt auf Eugen Polanski. Blessin war letzte Saison mit St. Pauli abgestiegen. 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
1: Ich bin Dirk Justus. Trotz der schweren Wahlpleiten stellt sich die Unionsfraktion im Bundestag hinter Kanzler Merz. In einer Sondersitzung räumte er eigene Fehler ein. Gleichzeitig will Merz seinen Reformkurs fortsetzen. Zuletzt hatten Abgeordnete den Führungsstil und seine Politik kritisiert. Der Vizechef der CDU-CSU-Fraktion Matthias Mittelberg sagte nach der Sitzung im Ersten:
2: Da hat sich auch keiner zurückgehalten. Auch Skepsis in der Partei gegenüber dem Bundeskanzler wurde klar und offen angesprochen. Und trotzdem hat der Bundeskanzler die Fraktion hinter sich.
1: Am Abend haben sich Vertreter von Schwarz-Rot im Kanzleramt getroffen, um über den Reformkurs zu beraten, etwa bei Pflege und Rente. München ist knapper Favorit im Rennen um die...
2: Klar und offen angesprochen. Und trotzdem hat der Bundeskanzler die Fraktion hinter sich.
1: Am Abend haben sich Vertreter von Schwarz-Rot im Kanzleramt getroffen, um über den Reformkurs

0: sollen die Preise von Benzin und Diesel um 17 Cent pro Liter runtergehen. Bezahlen will die Regierung das Ganze mit Geld, was in diesem Jahr noch nicht ausgegeben wurde. Außerdem will sich Finanzminister Klingbeil auf EU-Ebene für eine Übergewinnsteuer für die Mineralölkonzerne einsetzen. Die Regierung will ab Januar auch noch einen Spritpreisdeckel einführen, also eine staatlich festgelegte Preisobergrenze.
1: Große Ankündigungen von US-Präsident Trump bei der UN-Vollversammlung. Er hält ein Abkommen zwischen Russland und der Ukraine in naher Zukunft für möglich. Außerdem geht er von einem Friedensabkommen mit dem Iran nach den US-Kongresswahlen Anfang November aus. Viele neue Winterreifen sind nicht zu empfehlen. Der ADAC hat 32 Modelle für Klein- und Mittelklassewagen getestet. Knapp die Hälfte kriegt nur das Urteil ausreichend oder sogar mangelhaft, weil sie nicht sicher genug sind. Überwiegend sind es günstige Reifen. Vereinzelt sind aber auch Markenprodukte durchgefallen. 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
1: Ich bin Dirk Justus. Schönen guten Morgen. Die Unionsfraktion im Bundestag stärkt Kanzler Merz trotz der zum Teil desaströsen Landtagswahlen den Rücken. In einer Sondersitzung räumte Merz eigene Fehler ein. An seinem Kurs will er trotzdem festhalten. Vor allem bei der Rentenreform soll alles so umgesetzt werden, wie mit der SPD vereinbart. Dazu sagt der Chef der Jungen Union Johannes Winkel im ZDF.
2: Ich bin ein großer Freund davon, sich an Zusagen auch zu
1: SPD vereinbart. Dazu sagt der Chef der Jungen Union Johannes Winkel.

0: Die EU verlängert die Sanktionen gegen Russland um weitere 3 Jahre, hebt sie für 2 russische Oligarchen aber auf. Frankreich etwa will laut Medien damit 2 seiner Bürger aus Aserbaidschan frei bekommen. Die Mitgliedstaaten hatten sich kurz vor Ablauf einer Frist zur Verlängerung geeinigt. Kommunen aus ganz Deutschland können jetzt den Radverkehr besser planen. Forscher der TU Dresden haben Daten vom Stadtradeln ausgewertet und ein Tool entwickelt. Simuliert zum Beispiel, wie sich Verkehrsströme durch Radwege oder Brücken für Radfahrer verlagern. Miroslava Lukavska vom Dresdner Projektteam.
1: Sie würden auch sehen, von wo die Radfahrer kommen. Manchmal wollen die Planenden auch eine bestimmte Strecke entlasten. Und da würden sie sehen, okay, wenn ich hier einen Radweg baue, sind dann 200, 300, 500 Radfahrer am Tag mehr. Und dafür dort und dort so viel weniger.
0: Über 100 Kommunen nutzen das Tool bereits. Der ADAC hat bei vielen neuen Winterreifen sicherheitsrelevante Mängel festgestellt. Beim aktuellen Test kriegen knapp die Hälfte der 32 getesteten Reifen für Klein- und Mittelklassewagen das Urteil ausreichend oder mangelhaft und sind damit nicht zu empfehlen. 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
1: Ich bin Dirk Justus. Schönen guten Morgen. Trotz der schweren Wahlpleiten stellt sich die Unionsfraktion im Bundestag hinter Kanzler Merz. In einer Sondersitzung räumte er eigene Fehler ein. Gleichzeitig will Merz seinen Reformkurs fortsetzen. Zuletzt hatten Abgeordnete den Führungsstil und seine Politik kritisiert. Der Vizechef der CDU-CSU-Fraktion Matthias Mittelberg sagte nach der Sitzung im Ersten:
2: Da hat sich auch keiner zurückgehalten. Auch Skepsis in der Partei gegenüber dem Bundeskanzler wurde klar und offen angesprochen. Und trotzdem hat der Bundeskanzler die Fraktion hinter sich.
1: Am Abend haben sich Vertreter von Schwarz-Rot im Kanzleramt getroffen, um über den Reformkurs zu beraten, etwa bei Pflege und Rente. Unter den drei verbliebenen Olympiabewerbungen hat München knapp die Nase vorn. Der Ansicht sind die Prüfer des Deutschen Olympischen Sportbunds. Finn Riebesel-Freundlieb berichtet.
3: Die hatten die Bewerbungen aus München, Berlin und der Region Rhein-Ruhr genau unter die Lupe genommen und halten die der bayerischen Landeshauptstadt für am besten geeignet, knapp vor der aus NRW. Berlin ist dagegen eher abgeschlagen, allen voran, weil eines der wichtigsten Kriterien auch die Zustimmung der Menschen vor Ort ist. Bindend ist diese Empfehlung der DOSB-Prüfer aber nicht. Samstag fällt die endgültige Entscheidung, wer sich um die Spiele 2036, 40 oder 44 bewirbt.
1: Die Bundesregierung hat den Tankrabatt auf den Weg gebracht. Noch in dieser Woche sollen Bundestag und Bundesrat darüber abstimmen. Ab Anfang Oktober sollen Benzin und Diesel dann um 17 Cent pro Liter günstiger werden. So einen Rabatt hat es im Mai und Juni schon einmal gegeben. Große Ankündigungen von US-Präsident Trump bei der UN-Vollversammlung. Er hält ein Abkommen zwischen Russland und der Ukraine in naher Zukunft für möglich. Außerdem geht er von einem Friedensabkommen mit dem Iran nach den US-Kongresswahlen Anfang November aus. Fast 30 Jahre nach ihrem Tod gibt es ein neues Buch über Prinzessin Diana. Geschrieben hat es Dianas Bruder Charles Spencer. Er erhebt schwere Vorwürfe gegen König Charles. Demnach soll der damalige Prinz nach Dianas Tod gesagt haben, sie werde schnell vergessen sein. Der Palast unterstellt Spencer indirekt Erinnerungslücken. 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
1: Hey und moin von Norderney. Der Plan stand. Strand, Sonnenschirm, ein ruhiger Tag am Wasser. Den späten Sommer genießen und nochmal Sonne tanken. Und dann dreht der Wind. Wolken ziehen auf und aus dem Strandtag wird ein Spaziergang mit Regenjacke. Man kann sich ärgern über das Wetter, das sich nicht an unsere Pläne hält. Ich kenne das gut, aber manchmal hilft nur eins, loslassen. Selig die Frieden stiften, heißt es in der Bibel. Frieden lässt sich nicht erzwingen. Frieden stiften heißt beim Wetter nicht, sich mit dem Wind anzulegen, sondern mit ihm zu gehen. Das ist keine Kapitulation, sondern eine kleine tägliche Übung in Gelassenheit. Nicht alles lässt sich planen. Wetter lässt sich nicht verhandeln. Es ist, wie es ist. Manches will einfach geschehen und vielleicht ist gerade der verregnete Spaziergang am Ende die Geschichte, die am längsten in Erinnerung bleibt. Siri Fuhrmann.
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4: Es geht erstmal ganz gut los heute, Stine.
5: Wir haben erstmal heute Vormittag einen Mix aus Sonne und Wolken. Ab dem frühen Nachmittag zieht es sich aber immer mehr zu. Stellenweise ist dann sogar Regen dabei ab dem Nachmittag bei 19 Grad. Aktuell messen wir 12 Grad auf Spiekeroog, 9 Grad im Norden, 8 Grad in Ihloh und 7 Grad haben wir in Tange und auch in Hamburg Winterhude. Der Nordseewelle 3-Tage-Trend. Ja, die nächsten Tage ist es sehr wechselhaft bei uns im Nordwesten. Morgen und am Freitag haben wir einen Mix aus Sonne und Wolken. Es bleibt außerdem trocken. Am Samstag haben wir dann ganz schön viele Wolken. Leichte Schauer sind da am Vormittag möglich bei 16 bis 19 Grad. Das nächste Hochwasser vor Baltrum ist um 9.41 Uhr.
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6: Ich bin Finn Riebesel, Freundlieb. Schönen guten Morgen. Unter den 3 verbliebenen Olympia-Bewerbungen hat München knapp die Nase vorn. Der Ansicht sind die Prüfer des Deutschen Olympischen Sportbunds. Gisa Weber mit den Einzelheiten.
7: Die Prüfer hatten die Bewerbungen aus München, Berlin und der Region Rhein-Ruhr genau unter die Lupe genommen und halten die der bayerischen Landeshauptstadt für am besten geeignet. Knapp vor der aus NRW. Berlin ist dagegen eher abgeschlagen. Allen voran, weil eines der wichtigen Kriterien auch die Zustimmung der Menschen vor Ort ist. Bindend ist diese Empfehlung der DOSB-Prüfer aber nicht. Samstag fällt die endgültige Entscheidung, wer sich um die Spiele 2036, 40 oder 44 bewirbt.
6: Die Unionsfraktion im Bundestag stellt sich trotz der zum Teil desaströsen Wahlpleiten hinter Friedrich Merz. In einer Sondersitzung gab der Kanzler eigene Fehler zu. Dirk Justus berichtet.
8: Merz will aber seinen Reformkurs fortsetzen. Zuletzt hatten Abgeordnete sein

0: Kanzler die Fraktion hinter sich. Am Abend berieten Vertreter von Schwarz-Rot im Kanzleramt über die Reformen, etwa bei Pflege und Rente.
1: Nicht nur in Deutschland, auch im Rest der EU werden E-Autos immer beliebter. Letztes Jahr war jeder sechste neu zugelassene Wagen rein elektrisch betrieben. Ein neuer Rekord. Deutschland lag mit knapp einem Fünftel über dem EU-Schnitt, aber deutlich unter Spitzenreiter Dänemark. Schwerkranke Kinder in Niedersachsen und Bremen sollen schneller medizinische Hilfe bekommen. Dafür hat die Medizinische Hochschule Hannover das Telemedizin-Projekt Telepin entwickelt. Kleinere Kliniken können sich damit direkt mit größeren Stationen zusammenschalten. 15 Kinderkliniken sollen dafür Fördergelder erhalten. Da dürften Fans von Luke Skywalker oder Darth Vader leuchtende Augen bekommen. In Los Angeles ist jetzt das neue Star Wars Museum von Regisseur George Lucas eröffnet worden. Dort sind mehr als 1300 Objekte und Kunstwerke zu sehen, darunter bislang unveröffentlichte Stücke aus der Kultsaga. 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
4: Besser ankommen mit dem besten Verkehrsservice um 6:03. A1 Richtung Hamburg zwischen Bremen, Brinkum und Arsten. 4 Kilometer Stau, hier kommen etwa 10 Minuten dazu. Und Vorsicht bitte auf der A29 Wellemshaven nach Oldenburg zwischen Zetel und Varel-Bockhorn. Da liegt ein totes Reh auf der Fahrbahn.
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5: Es wird geblitzt auf der B75 in Hochtingen der Oldenburger Straße, dann auf der B437 in Schweiburg. Außerdem stehen Sie in Bad Zwischenahn in der Edewächter Straße Richtung Edewecht, dann in Delmenhorst in der Lange Straße. Geblitzt wird noch in Emden im Steinweg, dann in Marienhafe in der Rosenstraße beidseitig und zuletzt in Mordorf in der Ekelser Straße beidseitig. Und wenn ihr jetzt noch was habt, Staus, Blitzer, Unfälle oder andere Störungen, dann immer gerne her damit zu uns. Am besten per WhatsApp an die Nordseewelle Hotline. Das ist die 04931 97 3000.
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4: Die nächste Fähre von Bensersiel nach Langeoog um 6:45.
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5: Da kommst du abends nach Hause, gehst in die Wohnung oder auch ins Haus und dann siehst du da dieses kleine, aber irgendwie doch große Vieh an der Wand schnarchen.
4: Oh ja, haben wir auch gerade. Ne? Diese Dinger werden auch gefühlt jedes Jahr dreister. Aber wir haben gleich ein paar ganz einfache Tricks, mit denen ihr auch die kleinen Plagegeister euch vom Hals halten könnt. Und dafür müsst ihr nicht gleich den ganzen Garten unter Chemie setzen. Das können wir schon mal verraten. Hier ist Teddy Swims für euch. Guten Morgen.

0: Hier ist die Nordseewelle Morning Show mit Stina und Dennis. Und ich muss ja sagen, momentan ist es ganz schlimm mit Schnaken zu Hause. Ne? Die sind wirklich überall, egal ob das Licht an oder aus ist oder ob die Fenster zu und auf sind. Es ist einfach mega eklig.
1: Ja, finde ich auch. Aber man kann tatsächlich noch ein bisschen mehr tun gegen die Viecher, als nur Licht ausmachen.
0: Ja, dann schieß mal los.
1: Also gerade wenn ihr einen Garten oder Balkon zu Hause habt, dann könnt ihr schon mit ein paar einfachen Sachen dafür sorgen, dass die Schnaken gar nicht erst zur Party eingeladen werden. Das größte Problem ist tatsächlich stehendes Wasser. Also zum Beispiel volle Blumentopf, Untersetzer, Gießkannen, Eimer oder eine offene Regentonne. Genau da legen Schnaken gerne ihre Eier ab.
0: Alles, was also nicht unbedingt Wasser enthalten muss, am besten ausleeren oder abdecken am besten. Und auch Regentonnen sollten wir dann möglichst gut verschlossen halten. Aber was ist denn jetzt zum Beispiel bei mir zu Hause, wenn die Schnaken trotzdem schon da sind?
1: Ja, dann helfen natürlich sowas wie Fliegengitter an Fenster und Türen. Und wenn man abends draußen sitzt, dann können lange Kleidung oder Insektenschutzmittel zusätzlich helfen.
0: Meine Güte, Dennis, ich bin überrascht, du bist ein richtiger Insektenexperte.
1: Dafür kennt man mich.
0: Ja, auf jeden Fall.
1: Hier ist noch zur Welle für euch. Moin.

0: 6. Wir schauen kurz auf die Blitzer, liebe Autofahrer. Guten Morgen. In Bad Zwischenahn steht zum Beispiel einer in der Edewächter Straße. Fahrt Richtung Edewecht.
1: Hier ist die Nordseewelle Morning Show mit Stine und Dennis. Und es gibt ja diese Songs, ne? Die du nur, also die müssen nur 2 Sekunden laufen und du bist einfach sofort wie in einer ganz anderen Zeit.
0: Ja, und bei dem hier weiß ich ziemlich genau, was jetzt passiert.
1: Was denn?
0: Du wirst gleich mitsingen.
1: Dennis, was ist das für eine Frage? Natürlich werde ich mitsingen, spätestens wenn das hier vorbei ist. Das ist ja auch gar keine Schande. Can't Get You Out of My Head von Kylie Minogue. Vor 25 Jahren war der Song auf Platz 1.
0: Ja, siehste, ich wusste doch, du bist drin im Thema.
1: Ja, in dem Song geht es ja darum, dass man jemanden einfach nicht mehr aus dem Kopf bekommt. Ne? Dieses obsessive Verliebtsein, dieser Ohrwurm von einem Gefühl, ist doch einfach so ein mega schönes Gefühl, oder nicht?
0: Ja.
1: Der Song war übrigens ursprünglich gar nicht für Kylie gedacht. Die Songwriter Kathy Dennis und Rob Davis schrieben ihn zunächst für S Club 7. Oh. Die lehnten ihn aber ab und auch Sophie Alice Baxter wollte ihn nicht aufnehmen. Erst danach landete der Song erst bei Kylie.
0: Ein Glück für sie. Der Song ist nämlich tatsächlich ihre erfolgreichste Single überhaupt. Allein in Großbritannien wurde Can't Get You Out of My Head über 1,2 Millionen Mal verkauft.

0: What Are You Want From Me hört ihr in der nächsten halben Stunde hier bei Nordseewelle.
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10: Ganz schön frisch heute Morgen, Sine.
0: Aktuell messen wir 12 Grad auf Langeoog, 11 Grad in Cuxhaven, 10 Grad in Hinte, 8 Grad in Friedeburg und 7 Grad sind es nur in Rastede. Heute Vormittag haben wir erstmal noch so einen Mix aus Sonne und Wolken. Ab dem frühen Nachmittag zieht es sich dann aber immer mehr zu. Es kommen immer mehr Wolken dazu. Stellenweise kann es sogar mal leichte Schauer geben bei 19 Grad heute. Der Nordseewelle 3-Tage-Trend. Die nächsten Tage bleibt es erstmal wechselhaft bei uns im Nordwesten. Morgen und am Freitag, da haben wir einen Mix aus Sonne und Wolken. Es bleibt außerdem trocken. Samstag ist es dann ganz schön bewölkt. Leichte Schauer sind da am Vormittag möglich bei 16 bis 19 Grad. Das nächste Hochwasser vor Bensersiel ist um 10.09 Uhr.
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11: Ich bin Finn Riebesell-Freundlieb. Schönen guten Morgen. Es gibt offenbar neue Erkenntnisse zum Drohnenfund in Niedersachsen. Wie die Süddeutsche Zeitung schreibt, wurden Spuren gefunden, die auf Sprengstoff hindeuten. Die Drohne war letzte Woche in der Nähe des Bundeswehrstandorts Wunsdorf gefunden worden. Die Ermittler prüfen nun, ob es Verbindungen gibt zu der Sprengstoffdrohne vom Leipziger Flughafen. Für die machen die Behörden den russischen Geheimdienst verantwortlich. Unter den 3 verbliebenen Olympia-Bewerbungen hat München die Nase vorn. Der Ansicht sind die Prüfer des Deutschen Olympischen Sportbunds. Bindend ist diese Empfehlung aber nicht. Samstag fällt die endgültige Entscheidung, wer sich um die Spiele 2036, 40 oder 44 bewirbt. Die Unionsfraktion im Bundestag stärkt Kanzler Merz trotz der zum Teil desaströsen Landtagswahlen den Rücken. In einer Sondersitzung räumte Merz eigene Fehler ein, an seinem Reformkurs will er aber festhalten. Darüber haben am Abend auch Vertreter der Bundesregierung im Kanzleramt beraten. US-Schauspielerin Hayden Panettiere ist an einem Drogencocktail mit Fentanyl gestorben. Laut Gerichtsmedizin gilt ihr Tod als Unfall. Die 36-Jährige war letzten Monat leblos in einem Haus gefunden worden. Bekannt war sie unter anderem durch die Serie Heroes und ihre Beziehung zu Wladimir Klitschko. 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
12: 6.32 Uhr, besser ankommen mit dem besten Verkehrsservice. A1 Richtung Hamburg, zwischen Bremen, Brinkum und Asten. 3 Kilometer Stau, ihr braucht etwa 10 Minuten länger. Und die A1 in Richtung Osnabrück, zwischen Opusen, Bremen, Mahndorf und Asten. 4 Kilometer stockend, auch hier kommen etwa 10 Minuten dazu.
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15: Es wird geblitzt auf der B75 in Hochdingen, der Oldenburger Straße. Dann auf der B437 in Schweiburg. Geblitzt wird noch in Bad Zwischenahn in der Edewächter Straße Richtung Edewecht. Dann in Delbenhorst in der Lange Straße. Blitzer stehen außerdem noch in Enden in Steinweg. Dann in Marienhafe in der Rosenstraße beidseitig. Und zuletzt in Moordorf in der Ekelser Straße beidseitig. Und wenn ihr jetzt noch was habt, Staus, Blitzerunfälle oder andere Störungen, dann immer gerne her damit zu uns, am besten per WhatsApp an die Nordseewelle Hotline. Das ist die 04931 97 3000.
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12: Die nächste Fähre von Norddeich nach Norderney um 7:30.
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15: Habt ihr das eigentlich auch schon gemerkt? Es wird kälter, es ist länger dunkel und man hat öfter den Drang, es sich einfach zu Hause so richtig gemütlich zu machen.
12: Ist kein Wunder, ne? Heute ist Herbstanfang und wir stimmen euch drauf ein nach den Bangles und Austies.

0: Die Nordseewelle Morning Show mit Stine und Dennis und ich freue mich so sehr und alle Frauen von euch werden mich jetzt so gut verstehen können. Ab heute können wir wieder Strickkleider, lange Stiefel und Strumpfhosen anziehen. Es ist nämlich Herbstanfang.
1: Ja, ich würde in einem Strickkleid irgendwie komisch aussehen, du hast recht. Ich finde, man merkt das aber auch so eher an anderen Dingen. Ne? Also morgens wird es wieder frischer, habe ich heute gemerkt, Handschuhe wieder auf dem Fahrrad. Ja. Ne? Abends ist es früh dunkel und man hat auch immer mehr Lust auf so gemütliche Sachen.
0: Dann ist es wieder Zeit für Kürbissuppe, endlich wieder Kerzen anmachen, obwohl es eigentlich noch gar nicht richtig dunkel draußen ist. Dicke Socken, Tee und abends einfach mal so auf der Couch verschwinden.
1: Und auch hier bei uns im Nordwesten beginnt jetzt wieder die Zeit der Herbst- und Erntefeste, Laternenumzüge gibt es dann bald wieder, Erntewagen, gemütliche Abende und natürlich kommt irgendwann auch wieder der Grünkohl auf den Tisch.
0: Wobei ich ja finde, für Grünkohl muss es draußen schon so richtig ungemütlich sein und eigentlich auch richtig kalt. Also gib mir noch so 2 Wochen Regen und Wind und dann bin ich auch ready.
1: Ja, für Grünkohl bin ich eigentlich immer bereit. Heute ist übrigens auch passend dazu noch der Tag des Herbstspaziergangs. Also heute Nachmittag einfach mal einen schönen Spaziergang machen vielleicht, ne?
0: Ja, Herbstspaziergang, du läufst da durch den Wald, sammelst Kastanien und merkst dann zu Hause, dass du eigentlich gar keine Ahnung hast, was du damit überhaupt basteln sollst. Also genauso wie letztes Jahr.
1: Es kommt alles immer wieder. Samba haben wir jetzt für euch dabei um 6:41 Uhr. Das ist 12 to 12.
0: Moin.

0: Adam Lambert hier in der Nordseewelle Morning Show um 6.48 Uhr. Liebe Autofahrer, kurzer Blick auf die Blitzer. In Delmenhorst steht zum Beispiel einer in der Lange Straße.
1: Ja, und was eigentlich machen, wenn man sich nicht so ganz sicher ist, ob sein gekauftes, erworbenes Marihuana unter die legale Menge fällt?
0: Ab in den Supermarkt zum Wiegen. Das hat sich offenbar ein junger Mann aus Erfurt gedacht. Ohne Quatsch. Der hat seinen Marihuana jetzt einfach mal eben schnell auf eine Obst- und Gemüsewaage im Supermarkt abgewogen.
1: Das Ende vom Lied. Hausverbot für den 20-Jährigen und der gute Rat der Erfurter Polizei, die Gemüsewaage ist nicht für jedes Grundzeug zu benutzen.
0: Snoop Dogg gefällt das. Moin zusammen!

0: Fußball steht hier gleich auf der Playlist.
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8: Erstmal sieht's heute ganz gut aus, Tina.
9: Heute Vormittag haben wir nämlich noch einen Mix aus Sonne und Wolken. Ab dem frühen Nachmittag zieht es sich dann aber immer mehr zu mit Wolken. Dazu stellenweise Regen bei 19 Grad. Aktuell messen wir 12 Grad auf Norderney, 9 Grad in Upganschott und auch in Sande, 8 Grad in Bremerhaven und 7 Grad messen wir in Apen. Der Nordseewelle 3-Tage-Trend. Die nächsten Tage ist es sehr wechselhaft bei uns im Nordwesten. Morgen und am Freitag, da wechseln sich Sonne und Wolken ab. Es bleibt außerdem trocken. Samstag, da haben wir dann viele Wolken am Himmel. Leichte Schauer sind da am Vormittag immer mal wieder möglich. Bei Temperaturen von 16 bis 19 Grad. Das nächste Hochwasser vor Dornumersiel ist um 10.04 Uhr.
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10: Ich bin Finn Riebesell-Freundlieb. Schönen guten Morgen. München hat im Rennen um die deutsche Olympia-Bewerbung knapp die Nase vorn. Zu dem Schluss kommt eine Kommission des Deutschen Olympischen Sportbunds. Sie hat die Bewerbung von München, Berlin und Rhein-Ruhr geprüft. Wer sich am Ende bewerben darf, wird Samstag entschieden. Berlin will auch mit Leipzig ins Rennen gehen. Der Sportbürgermeister der sächsischen Stadt, Heiko Rosenthal, sagte uns:
11: Die Infrastruktur, die da ist, das Olympische Dorf, was da ist, die Organisation des Verkehrs, der Spiele und natürlich auch, wie sieht es aus, Sportlerinnen und Sportlern, die Olympioniken sind, an der Stelle auch gute Olympische Spiele zu garantieren. Das alles beinhaltet das Berlin-Plus-Konzept und deshalb glaube ich sehr daran, dass auch hier die Fachlichkeit überzeugt.
10: Die Unionsfraktion im Bundestag stärkt Kanzler Merz trotz der zum Teil desaströsen Landtagswahlen den Rücken. In einer Sondersitzung räumte Merz eigene Fehler ein. An seinem Kurs will er trotzdem festhalten. Vor allem bei der Rentenreform soll alles so umgesetzt werden, wie mit der SPD vereinbart. Dazu sagt der Chef der Jungen Union, Johannes Winkel, im ZDF:
12: Ich bin ein großer Freund davon, sich an Zusagen auch zu halten. Und Verträge sind geschlossen und deswegen müssen wir das jetzt auch so durchsetzen. Wenn man das Paket jetzt aufschnürt, dann besteht die ganz große Gefahr, dass das gesamte Paket nicht kommen kann. Und daran darf keiner Interesse haben.
10: Vertreter der Bundesregierung haben sich am Abend im Kanzleramt getroffen, um über den weiteren Reformkurs zu beraten. Verdi kritisiert den für das kommende Jahr geplanten Spritpreisdeckel. Gewerkschaftschef Warnecke sagte dem Redaktionsnetzwerk Deutschland, das Ganze komme zu spät. Die Mineralölkonzerne würden sich bis dahin, Zitat, dumm und dusselig verdienen. Auch den ab nächsten Monat geplanten Tankrabatt sieht Warnecke kritisch. US-Schauspielerin Hayden Panettiere ist an einem Drogencocktail mit Fentanyl gestorben. Laut Gerichtsmedizin gilt ihr Tod als Unfall. Die 36-Jährige war letzten Monat. Hayden Panettiere ist an einem Drogencocktail

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1: Besser ankommen mit dem besten Verkehrsservice um 7:03. A1 Richtung Hamburg zwischen dem Dreieck Stur und Bremen-Arsten. 4 Kilometer Stau, Viertelstunde Zeitverlust. A1 Richtung Osnabrück zwischen dem Bremer Kreuz und Arsten. 6 Kilometer Stau, halbe Stunde extra. Und die A27 Bremen nach Bremerhaven zwischen Bremerhaven Süd und Geestemünde. 2 Kilometer Stau, ihr braucht etwa 10 Minuten länger.
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3: Es wird geblitzt auf der B75 in Hochdingen der Oldenburger Straße, dann auf der B437 in Schweiburg. Blitzer stehen noch in Bad Zwischenahn in der Edewächter Straße Richtung Edewecht, dann in Delmenhorst in der Lange Straße. Außerdem wird geblitzt in Emden im Steinweg, dann in Marienhafen in der Rosenstraße beidseitig und beidseitig blitzen sie auch in Mordorf in der Ekelser Straße. Und wenn ihr jetzt noch was habt, Staus, Blitzer, Unfälle oder andere Störungen, dann könnt ihr uns das wie immer sehr gerne melden. Am besten per WhatsApp an die Nordseewelle Hotline. Das ist die 04931 97 3000.
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1: Die nächste Fähre von Emden nach Borkum fährt um 8 Uhr.
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1: Und wir freuen uns sehr auf Klaus-Peter Wolf, der Erfolgsautor, gleich bei uns im Studio.
3: Seit heute ist sein neues Buch Onkel Warfsmann und das Meer draußen. Und der Titel des Programms, die Kurzgeschichten darin haben, nämlich tatsächlich mit seinem eigenen Onkel zu tun.
1: Und übrigens 3 handsignierte Exemplare davon gibt es später auch noch bei uns zu gewinnen, hier in der Nordseewelle Morning Show.

0: Schnauzewelle Morning Show um 6:11 gleich mit Stine und Dennis und wir sagen herzlich willkommen und guten Morgen bei uns im Studio, Klaus-Peter Wolf.
1: Moin, schön bei euch zu sein.
2: Klaus-Peter, du hast ja seit heute ein neues Buch auf dem Markt, Onkel Warfsmann und das Meer. Und es geht ja tatsächlich um deinen Onkel. Wie würdest du ihn denn beschreiben und vor allem, wie begegnet er uns in deinem Buch?
1: Also Onkel Warfsmann war ein Ostfriese und der ist zur See gefahren. Und er hat mir, als ich klein war, viele Geschichten erzählt. Für seine Frau, Tante Mia, war das immer Seemannsgarn und das stimmte alles nicht. Mir war das aber egal, weil sie hat gesagt, über einen Krabbenkutter ist er nicht hinausgekommen. Und er erzählte mir natürlich vom Knast in Madagaskar und wie er sich da befreit hat und vom Kampf gegen Seeungeheuer und so. Und als kleiner Junge war das für mich wunderbar.
2: Wusstest du damals schon als Kind, dass vielleicht nicht immer alles gestimmt hat oder war das ganz egal?
1: Also erstmal war es mir egal, aber ich habe ihm auch so gerne geglaubt. Und vieles hat sich hinterher sogar als wahr herausgestellt. Aber manches war auch geflunkert. Aber das war auch das Spannende, dass man nie so genau wusste, bis wo ist es Wirklichkeit und wo fängt die Fiktion an oder die Erfindung an. Und der Onkel Warfsmann ist als Ostfriese der Liebe wegen ins Ruhrgebiet gezogen nach Gelsenkirchen, weil er meine Tante Mia geheiratet hat und die wollte nicht von ihrer Familie weg. Und dann war für ihn natürlich alles in Ostfriesland immer besser. So habe ich Ostfriesland kennengelernt, durch seine Erzählung. Ne? Dann hat er was gegessen, das schmeckt ja gut, aber in Ostfriesland schmeckt das noch viel besser. So, ne? Das war, wurde immer so. Und ich denke aber, das ist ja eine ganz große Liebesgeschichte. Andere Prinzen töten einen Drachen, das dauert eine halbe Stunde, und dann ist die Sache erledigt. Der ist 25 Jahre unter Tage eingefahren und hat Kohle gemacht. Unten und das aus Liebe, im Grunde als Hilfsarbeiter, weil das ja nicht mal gelernt hatte.
0: Aber im Herzen ist er halt eigentlich doch Seefahrer geblieben, ne?
1: Ja,
0: kann man sagen.
1: Und vor allen Dingen immer Ostfriese. Und in jeder möglichen Situation hat er mich mit nach Ostfriesland genommen und mir sein Ostfriesland gezeigt.
0: Gibt es eine Geschichte von Onkel Warfsmann, die dir da besonders in Erinnerung geblieben ist? Also die
1: eins,
0: dich besonders geprägt
1: ja,
0: hat vielleicht?
1: Eins, was mich für mein Leben geprägt hat, das war, ich habe ja schon meine ersten Geschichten veröffentlicht, da war ich 14 Jahre alt. Und wenn einer so weit den Kopf aus dem Fenster hält, kriegt er auch Stress, ne? Und ich wurde ziemlich fertig gemacht, ausgelacht und so. Und dann war ich bei ihm und dann zeigte er mir ein 5-Mark-Stück und sagte, guck mal, Klaus-Peter, wie viel ist das wert? Habe ich gesagt, ja, 5 Mark. Dann warf er das in seinen Aschenbecher, der hat immer ganz stark geraucht, und hat da drauf sogar eine Zigarette ausgedrückt. Dann hob er das aus dem Aschenbecher und sagte, guck mal, wie viel ist das jetzt wert? Habe ich gesagt, ja, 5 Mark. Und dann sagte er, siehst du, und wenn sie dich mit Dreck bewerfen, bist du noch genauso viel wert wie vorher. Und das hat mir so oft geholfen, weil gerade als Künstler bist du natürlich auch öffentlicher Kritik ausgesetzt. Und das kann auch mal wehtun. Und dann hilft es mir, an Onkel Warfsmann zu denken.
2: Onkel Warfsmann und das Meer, das neue Buch von Klaus-Peter Wolf, ab heute im Handel. Und 3 handsignierte Exemplare hauen wir später auch noch an euch raus, in der Stunde hier bei Nordseewelle.

0: 7.21 Uhr hier in der Nordseewelle Morning Show mit Stine und Dennis. Und wir schauen einmal auf die Blitzer, liebe Autofahrer. Es wird heute Morgen geblitzt in Mordorf in der Ekelser Straße. Beidseitig hier sind 50 erlaubt.
1: Und wir haben jetzt Taylor Swift für euch dabei. Schönen guten Morgen zusammen.

0: Calvin Harris und Sam Smith hier in der Nordseewelle Morning Show. Und diese Jungs hier, die können wirklich machen, was sie wollen. Alles wird einfach zum Hit.
1: Die Hitmaschine aus Colorado. One Republic haben wir gleich für euch mit der neuen Single. Hey, that Tom.
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1: Es ist nach wie vor ziemlich frisch bei uns im Nordwesten, Stine.
0: Ja, aktuell messen wir 14 Grad auf Borkum, 10 Grad in Marienhafe, 9 Grad in Schortens, 8 Grad in Augustfehn und 7 Grad in Beverstedt. Heute Vormittag, da haben wir zwar erstmal einen Mix aus Sonne und Wolken ab dem frühen Nachmittag. Da kommen dann aber immer mehr Wolken hinzu. Stellenweise kann es auch mal regnen bei 19 Grad heute. Der Nordseewelle 3-Tage-Trend. Die nächsten Tage bleibt es erstmal wechselhaft bei uns. Morgen und am Freitag, da wechseln sich Sonne und Wolken ab. Es bleibt außerdem trocken. Am Samstag haben wir dann viele Wolken am Himmel. Leichte Schauer sind da am Vormittag immer mal wieder möglich, bei 16 bis 19 Grad. Das nächste Hochwasser vor Halle Siel ist um 10.17 Uhr.
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13: Ich bin Sönke Röhling, schönen guten Morgen. Bei einem Feuer im Hafen von Brake im Landkreis Wesermarsch ist am Nachmittag ein Mitarbeiter einer Fettraffinerie schwer verletzt worden. Er hatte versucht, das Feuer zu löschen und zog sich dabei schwere Brandverletzungen zu. Nach Angaben der Feuerwehr war der Brand in einer Lüftungsanlage ausgebrochen. Rund 70 Einsatzkräfte brachten das Feuer unter Kontrolle. Weil über der Einsatzstelle eine große Rauchsäule aufstieg, riefen die Behörden Anwohner zeitweise dazu auf, Fenster und Türen geschlossen zu halten. Der Energiekonzern BP hat die Planungen für zwei riesige Offshore-Windparks in der Nordsee offenbar auf Eis gelegt. Wie unter anderem die SZ berichtet, geht es um zwei Mammutprojekte etwa 150 Kilometer nördlich von Borkum. Sie sollten eine Kapazität von 4 Gigawatt haben. Die Arbeiten wurden im Frühjahr bereits praktisch gestoppt. In Aurich-Sandhorst hat ein Unbekannter am Montag ein Kindergartenkind angesprochen. Bei einem Waldspaziergang in der Kindergartengruppe soll er dem Kind ein Spiel auf seinem Handy gezeigt haben. Eine Betreuerin bemerkte das und schickte den Mann weg. Hinweise auf eine Straftat gibt es laut Polizei bislang nicht. Angler in Niedersachsen sollen ihren Fischereischein künftig auch online betragen können. Das Landeskabinett hat dafür eine Änderung des Fischereigesetzes auf den Weg gebracht. Unter anderem sollen Menschen mit Behinderung unter bestimmten Voraussetzungen auch ohne Prüfung angeln dürfen. 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
1: 7.32 Uhr, besser ankommen mit dem besten Verkehrsservice. A1 Richtung Hamburg zwischen dem Dreieck Stur und Bremen-Arsten. 7 Kilometer Stau, ihr braucht eine halbe Stunde länger. A1 Richtung Osnabrück zwischen Eutin und Bremen-Hemelingen. 4 Kilometer Stau, auch hier kommt eine halbe Stunde dazu. A27 Bremen nach Bremerhaven zwischen Bremerhaven Süd und Geestemünde. 3 Kilometer Stau, 20 Minuten mehr. Und noch die B211 Meerkircher Straße zwischen Niederhörne und Loi. Dichter Verkehr, Viertelstunde obendrauf.
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0: Es wird geblitzt auf der B75 in Huchting in der Oldenburger Straße. Dann auf der B437 in Schweiburg. Außerdem stehen sie in Bad Zwischenahn in der Edewächter Straße Richtung Edewecht. Geblitzt wird noch in Delmenhorst in der Langen Straße. Dann in Emden im Steinweg. Außerdem in Mordorf in der Ickelser Straße beidseitig. Und dann noch in Sande auf dem Oldenburger Damm zwischen den Sanderbergen. Und wenn ihr jetzt noch was habt, Staus, Blitzer, Unfälle oder andere Störungen, dann könnt ihr uns das wie immer sehr gerne melden. Am besten telefonisch oder per WhatsApp an die Nordseewelle Hotline. Das ist die 04931973000.
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1: Der nächste Töverland Express von Norddeich nach Jüst um 8:45.
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0: Neue Statistik, die größten Verkehrssünder fahren Porsche und Audi.
1: Ja, wundert mich gar nicht. Ich meine, natürlich gibt's unter Fiat-Fahrern viel weniger Raser. Wie auch, ne?

0: Die Nordseewelle Morning Show mit Stine und Dennis. Und ich finde das ja immer wieder wirklich richtig faszinierend, wenn Menschen sich in Gebärdensprache unterhalten. Ehrlich, ganz, also das würde ich auch gern können.
1: Ja, heute ist der internationale Tag der Gebärdensprache. Und weißt du was, Stine? Mhm. Wir machen jetzt einfach mal ein kleines Quiz dazu.
2: Oh Gott.
1: Also ich stelle 3 Thesen rund um die Gebärdensprache auf. Und du sagst mir, ist das richtig oder ist das falsch?
0: Ja, okay.
1: Ich habe mir die auch extra hier handschriftlich aufgeschrieben, damit du nicht lunzen kannst hier. Also, These 1. Gebärdensprache ist international überall gleich. Richtig oder falsch?
0: Das ist richtig.
1: Nee, das ist tatsächlich falsch.
0: Oh Mensch, das geht ja richtig gut.
1: Das geht super los, ja. Weltweit gibt es tatsächlich hunderte verschiedene Gebärdensprachen.
0: Echt?
1: Die haben sich unabhängig voneinander entwickelt.
0: Heftig.
1: Schon mal was gelernt.
0: Ja.
1: These 2.
0: Check.
1: Gebärdensprache ist eine offiziell anerkannte Sprache in Deutschland.
0: Ja, das ist richtig.
1: Das ist richtig.
0: Ja, siehste, ein
1: Schon
0: Punkt
1: seit 2002 gilt die DGS, also die deutsche Gebärdensprache, als eigenständige Sprache. Seitdem steht sie so im Behindertengleichstellungsgesetz.
0: Okay.
1: So, ein richtig, ein falsch. Jetzt kommt die Entscheidung. Ne? These 3. Gebärdensprache ist nur wortwörtliches Deutsch mit Händen, Mimik und Mundbewegungen.
0: Also das, glaube ich, ist falsch, weil ich glaube, man umschreibt auch manche Dinge.
1: Du hast recht, es ist falsch.
0: Ja. Geil.
1: Die DGS hat eine ganz eigene Grammatik tatsächlich und Satzstruktur. Und die unterscheidet sich auch wirklich stark von unserer Lautsprache.
0: Siehst du,
1: also,
0: kannst mal sehen.
1: Richtig gut, ne? 2 von 3 richtig zugeordnet, dann kannst du ja jetzt wirklich langsam anfangen, Gebärdensprache in der Praxis zu lernen.
0: Ich fange jetzt an.
1: Theorie kannst du ja jetzt.

0: 7:47 Uhr, kurzer Blick auf die Blitzer, liebe Autofahrer. In Sande steht zum Beispiel einer auf dem Oldenburger Damm zwischen den Sanderbergen.
1: Hier ist die Nordseewelle Morning Show mit Stine und Dennis, und Lord Voldemort ist bald in den Bussen in Prignitz unterwegs. Also quasi, ne? Der, dessen Name nicht genannt werden darf, fährt jetzt Bus, und ich finde, das klingt schon ziemlich verrückt. Ja,
0: stell dir mal vor, du sitzt morgens völlig verschlafen im Bus, hast noch keinen Kaffee gehabt und plötzlich kommt da diese tiefe Stimme aus den Lautsprechern. Nächster Halt, Wittenberge.
1: Richtig gut, Dennis. Da bist du auf jeden Fall dann sofort hellwach. Und das ist auch tatsächlich übrigens alles echt, ne? Seit neuestem werden die Haltestellen im Wittenberger Busverkehr von Udo Schenk angesagt, der deutschen Stimme von Lord Voldemort.
0: Ja, also wenn plötzlich Voldemort im Bus zu dir spricht, keine Panik, du bist nicht in Hogwarts gelandet, du bist einfach nur in Wittenberg.
1: Ja, genau. Ja. Die Aktion läuft jetzt 6 Wochen lang bis zum 1. November. Und das Ganze ist sogar eine ziemlich schöne Heimatgeschichte, denn Udo Schenk kommt selbst aus Wittenberge.
0: Also wer da von euch mit dem Bus fährt, das Ticket kostet jetzt 3 Euro pro Nase. Versteht ihr? Nase wegen Voldemort.
1: Oh Gott.

0: Gold, wovon sollen wir träumen? Und gleich ein Song hier bei Nordseewelle, der ist wirklich schon in unfassbar vielen Versionen erfolgreich gewesen. Als Schmusesong von Elvis, in der Country-Fassung von Willie Nelson oder als Dance-Version von den Pet Shop Boys.
1: Hört ihr in der nächsten halben Stunde hier in der Nordseewelle Morning Show mit Stine und Dennis.
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0: Mit einem Mix aus Sonne und Wolken geht's rein in den Mittwoch.
1: Ab dem frühen Nachmittag zieht es sich dann aber immer mehr zu. Stellenweise kann es dann sogar leichte Schauer geben bei 19 Grad. Aktuell messen wir 14 Grad auf Jüst, 11 Grad in Lütitzburg, 9 Grad in Varel und 8 Grad haben wir in Bad Zwischenahn und auch in Nordenham. Der Nordseewelle 3-Tage-Trend. Ja, die nächsten Tage ist es sehr wechselhaft bei uns im Nordwesten. Morgen und am Freitag, also passend zum Wochenende, haben wir erstmal einen Mix aus Sonne und Wolken. Dazu bleibt es trocken. Samstag haben wir dann ganz schön viele Wolken am Himmel. Leichte Schauer sind da am Vormittag dann aber möglich bei 16 bis 19 Grad. Das nächste Hochwasser vor Jüst ist um 9.42 Uhr.
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16: Ich bin Finn Riebesell-Freundlieb. Schönen guten Morgen. München ist knapper Favorit im Rennen um die deutsche Olympia-Bewerbung. Zu dem Schluss kommt eine Kommission des Deutschen Olympischen Sportbunds. Die hatte die drei Bewerber München, Berlin und Rhein-Ruhr unter die Lupe genommen. Untersucht wurde unter anderem, wie gut die Athletinnen und Athleten vor Ort untergebracht werden können oder auch wie die Menschen vor Ort zu Olympia stehen. Wer sich am Ende bewerben darf, wird aber erst am Samstag entschieden. Verdi-Chef Warnecke kritisiert die Spritpreismaßnahmen der Bundesregierung. Der geplante Preisdeckel komme viel zu spät, sagte er dem Redaktionsnetzwerk Deutschland. Mehr von Tim Britztrupp.
17: Die Maßnahme wird aktuell beraten und soll spätestens zum Jahreswechsel kommen. Bis dahin würden sich die Mineralölkonzerne dumm und dusselig verdienen, sagte Warnecke. Auch den Tankrabatt ab Oktober kritisiert er. Durch die Senkung der Energiesteuer soll Kraftstoff bis Jahresende um etwa 17 Cent pro Liter billiger werden. Warnecke findet das zu pauschal und fordert, dass kleine und mittlere Einkommen unterstützt werden sollen. Vom Tankrabatt würden aber auch Haushalte profitieren, die darauf nicht angewiesen seien.
16: Der Bundestag beschäftigt sich heute unter anderem mit einem Gesetzentwurf zu K.O.-Tropfen. In Zukunft sollen Strafen härter ausfallen, wenn der Stoff bei Sexual- oder Raubdelikten eingesetzt wird. Mindestens 5 Jahre Haft werden dann fällig. In Hamburg startet heute der Extremwetterkongress. Forscher und Meteorologen sprechen darüber, wie man in Zukunft beispielsweise mit Starkregen und Hitzewellen umgehen soll. Laut Robert-Koch-Institut sind in diesem Sommer allein in Deutschland 16.000 Menschen infolge von Hitze gestorben. Die Drohne, die in der Nähe des Bundeswehrstandorts Wunsdorf gefunden wurde, ist offenbar mit Sprengstoff bestückt gewesen. Davon gehen die Ermittler aus, berichtet unter anderem die Süddeutsche. Sie prüfen jetzt, ob es Verbindungen zu der Sprengstoffdrohne vom Flughafen Leipzig-Halle gibt. 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
0: Besser ankommen mit dem besten Verkehrsservice um gleich 8:02 A1 Richtung Hamburg. Zwischen dem Dreieck Stur und Bremen-Arsten 7 Kilometer Stau. Hier kommt eine gute halbe Stunde obendrauf. A1 Richtung Osnabrück zwischen Eutin und Bremen-Hemelingen. 4 Kilometer Stau. Etwa eine halbe Stunde länger dauert es hier. Halbe Stunde mehr auch auf der A27. Bremen nach Bremerhaven zwischen Bremerhaven Süd und Geestemünde, 3 Kilometer Stau. Dann Vorsicht bitte auf der A28, Bremen nach Oldenburg. In der Ausfahrt Delmenhorst-Adelheide, da liegt eine Metallstange auf der Fahrbahn. Und noch die B211, Merkircher Straße, zwischen Niederhörne und Loi, dichter Verkehr, 10 Minuten plus.
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1: Es wird geblitzt auf der B75 in Huchtingen der Oldenburger Straße, dann auf der B437 in Schweiburg. Außerdem stehen Sie in Bad Zwischenahn in der Edewächter Straße Richtung Edewecht. Teure Fotos gibt es noch in Delmenhorst in der Lange Straße, dann in Eggelingen in der Wangerlandstraße. Außerdem wird geblitzt in Emden im Steinweg, dann in Mordorf in der Ekelser Straße beidseitig, außerdem in Sander auf dem Oldenburger Damm zwischen den Sanderbergen und der letzte Blitzer, der steht heute Morgen in Wilhelmshaven am Südstrand. Und wenn ihr jetzt noch was habt, Staus, Blitzer, Unfälle oder andere Störungen, dann immer gerne her damit zu uns, am besten telefonisch oder per WhatsApp an die Nordseewelle Hotline. Das ist die 04931 97 3000.
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0: Die nächste Fähre von Nesmasil nach Baltrum um 11 Uhr.
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0: 10 nach 8, die Nordsee-Welle Morning Show mit Stine und Dennis. Und wir freuen uns sehr. Klaus-Peter Wolf ist da. Guten Morgen.
1: Moin, schön bei euch zu sein.
2: Klaus-Peter, du schreibst in deinem neuen Buch Onkel Warfsmann und das Meer von deinem eigenen Onkel, ein Seefahrer aus Ostfriesland, der wegen der Liebe zum Bergmann im Ruhrgebiet geworden ist. Kann man sagen, dass das bisher so dein persönlichstes Buch ist?
1: Ja, da drin spielt der kleine Klaus-Peter eine wichtige Rolle. Ich habe über Onkel Warfsmann geschrieben, aber es ist auch ein Stück Biografie geworden. Zum Beispiel, nicht weit von euch ist das Café Tenkate, mein Lieblingscafé. Da war ich zum ersten Mal mit Onkel Warfsmann drin. Da war ich noch nicht in der Schule. Also die Erwachsenen haben Tee getrunken und ich habe da 3 Klunche geklaut.
0: Wenn die das erfahren beim Café Tenkate, würdest du denn so insgesamt behaupten, dein Onkel war vielleicht so ein bisschen auch der Auslöser dafür, also dass du dann angefangen hast, Bücher zu schreiben? Vielleicht kann man auch sagen, war deinem Onkel das bewusst? Also was für einen großen Einfluss er überhaupt hatte auf dich als Kind?
1: Ich weiß nicht, ob ihm das bewusst war, aber den hatte er. Und dass er so schön Geschichten erzählen konnte, hat mich natürlich fürs Geschichtenerzählen interessiert. Und auch heute, ich lese ja meine Hörbücher immer selber ein. Damit hat er auch viel zu tun. Ich musste ihm immer vorlesen. Ich war noch ein kleiner Junge. Da habe ich ihm Hemingway vorgelesen. Er lag auf der Couch, hat eine Pfeife im Mund gehabt und gepafft. Und ich habe ihm vorgelesen. Hörbücher gab es ja damals noch gar nicht. Da war ich schon Hörbuchsprecher und war gerade 8.
2: Was glaubst du denn, was würde dein Onkel Warfsmann denn wohl sagen, wenn er wüsste, dass du ihm ein ganzes Buch gewidmet hast?
1: Er würde denken, das ist eine geflunkerte, erfundene Geschichte. Ich glaube nicht, dass er es glauben würde.
0: Apropos Geschichten, also ich habe jetzt gerade hier nochmal so ein bisschen durchgeblättert und so. Es gibt ja viele, viele Geschichten tatsächlich in dem neuen Buch Onkel Warfsmann und das Meer. Lapskaus, Durbridge, Goldfinger, Haifischbart, die 5-Mark-Geschichte, die hast du uns eben schon erzählt. Ja. Gibt es denn trotzdem noch so eine Geschichte, wo du sagst, oh, das ist eigentlich so ein bisschen meine Lieblingsgeschichte?
1: Ja, es gibt eine schöne Geschichte. Seine Frau, die Mia, hatte sich mit ihren Freundinnen ein neues Kleid gekauft. Und er fand das schrecklich. Das war für die damalige Zeit sehr gewagt, dieses Kleid. Ne? Und dann sagte er, Klaus-Peter, ich kaufe dir eine Tüte Lakritz, wenn du ihr sagst, dass sie in dem Kleid dick aussieht.
3: Gut, das wollte ich aber nicht. Das war eine schöne Frau. Der muss auch nicht sein, das wollte ich nicht.
1: Da habe ich gesagt, nee, das mache ich nicht. Und dann hat er gesagt, ja. Aber dann erzähl ihr doch bitte, deine Lehrerin hätte genau so ein Kleid. Bei der seien nur die Muster kleiner.
3: Und das habe ich als Kind nicht geschnallt, was ich damit eigentlich sage. Und dann habe ich das gemacht. Und wenn ich mich heute daran erinnere, ist das, lache ich natürlich. Ja. Ne? Aber damals bin ich richtig in Konflikt gekommen.
0: Ja, wir können euch aber versprechen, ihr werdet deutlich mehr lachen, als in irgendwelche Konflikte zu geraten.
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0: Viel Glück beim Mitspielen und Klaus-Peter, vielen Dank für deinen Besuch.
1: Ja, ich danke euch auch. Macht immer Spaß mit euch.

0: gleich 20 nach 8 hier in der Nordseewelle Morning Show mit Stine und Dennis und wir schauen einmal auf die Blitzer, liebe Autofahrer. Es wird geblitzt in Wilhelmshaven am Südstrand. Hier sind 30 erlaubt.
1: Bei einem Feuer im Hafen von Brake in der Wesermarsch ist es am Nachmittag zu einem schweren Unfall gekommen. Ein Mitarbeiter einer Fettraffinerie hat sich da bei den Löschversuchen schwere Brandverletzungen zugezogen.
0: Der Brand war in einer Lüftungsanlage ausgebrochen. Die Flammen schlugen mehr als 100 Meter hoch. Und weitere Infos aus dem Nordwesten dann gleich um 7:30 in den Nordseewelle-Nachrichten.
1: Halb 9 wäre es gewesen, aber macht nichts.
0: Oh.

0: Mainz. Hört ihr nach den Nordsee-Welle-Nachrichten um 8:30.
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17: Es geht heute eigentlich wirklich ganz in Ordnung los.
18: Ja, erstmal mit so einem Mix aus Sonne und Wolken ab dem frühen Nachmittag. Da zieht es sich dann aber immer mehr zu. Stellenweise kann es sogar regnen bei 19 Grad heute. Aktuell messen wir 13 Grad auf Baltrum, 11 Grad in Letzdorf, 9 Grad in Obenstrohe, 8 sind es in Oldenburg, Bürgerfelde und 7 Grad haben wir in Achim. Der Nordseewelle 3-Tage-Trend. Die nächsten Tage ist es erstmal sehr wechselhaft bei uns im Nordwesten. Morgen und am Freitag, da haben wir einen Mix aus Sonne und Wolken. Es bleibt außerdem trocken. Samstag, da sieht das dann aber anders aus. Wir haben viele Wolken am Himmel, leichte Schauer sind da am Vormittag möglich, bei 16 bis 19 Grad. Das nächste Hochwasser von Neuhallinger See ist um 7 Minuten nach 10.
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19: Ich bin Sönke Röhling. Schönen guten Morgen. Der Energiekonzern BP hat die Planungen für zwei riesige Offshore-Windparks in der Nordsee offenbar auf Eis gelegt. Wie unter anderem die Süddeutsche berichtet, geht es um die Mammutprojekte Ocean Beat West und Ocean Beat East, etwa 150 Kilometer nördlich von Borkum. Vor 3 Jahren hatte BP fast 6,8 Milliarden Euro für die beiden Flächen in der Nordsee geboten und sich damit verpflichtet, Windparks mit einer Kapazität von 4 Gigawatt zu errichten. Die Arbeiten wurden aber im Frühjahr praktisch gestoppt. Bei einem Feuer am Hafen von Brake im Landkreis Wesermarsch ist am Nachmittag ein Mitarbeiter einer Fettraffinerie bei Löschversuchen schwer verletzt worden. Der Brand war in einer Lüftungsanlage ausgebrochen. Rund 70 Einsatzkräfte brachten die Flammen unter Kontrolle. Am Abend war das Feuer gelöscht. Auf Norderney ist ein 55-Jähriger in der Nacht zu Dienstag angegriffen worden. 3 bis 4 Männer sollen ihn im Kurpark beleidigt und mehrfach geschlagen haben. Er wurde leicht verletzt. Die Polizei sucht nun Zeugen und ermittelt gegen die unbekannten Angreifer. Schwerkranke Kinder in Niedersachsen und Bremen sollen schneller medizinische Hilfe bekommen. Dafür hat die Medizinische Hochschule Hannover das Telemedizinprojekt Telepin entwickelt. Kleinere Kliniken können sich damit direkt mit größeren Stationen zusammenschalten. 15 Kinderkliniken sollen dafür Fördergelder erhalten. 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
20: Besser ankommen mit dem besten Verkehrsservice um 8.31 Uhr. A1 Richtung Hamburg zwischen dem Dreieck Stur und Bremen-Arsten. 9 Kilometer Stau, 3/4 Stunde Zeitverlust. A1 Richtung Osnabrück zwischen dem Bremer Kreuz und Arsten. 8 Kilometer Stau, 20 Minuten extra. A27 Bremen nach Bremerhaven zwischen Bremerhaven Süd und Geestemünde. 4 Kilometer Stau. Ihr braucht eine halbe Stunde länger. Und die A293 Richtung Oldenburg-Nord zwischen dem Kreuz Oldenburg-Nord und dem Übergang zur B211 ein Kilometer Stau. Hier kommen etwa 10 Minuten dazu.
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18: Es wird geblitzt auf der B75 in Hochtingen der Oldenburger Straße. Dann auf der B437 in Schweiburg. Blitzer stehen noch in Bad Zwischenahn in der Edewächter Straße Richtung Edewecht. Dann in Delmenhorst in der Lange Straße. Außerdem wird geblitzt in Eggelingen in der Wangerlandstraße. Dann in Emden im Steinweg. Außerdem in Mordorf in der Kaiserstraße beidseitig und die letzten beiden Blitzer stehen einmal in Sande auf dem Oldenburger Damm zwischen den Sanderbergen und dann noch in Wilhelmshaven am Südstrand. Und wenn ihr jetzt noch was habt, Staus, Blitzer, Unfälle oder andere Störungen, dann immer gern her damit zu uns. Am besten telefonisch oder ihr schickt uns ganz einfach eine WhatsApp-Nachricht an die Nordseewelle Hotline. Das ist die 04931 97 3000.
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20: Die nächste Fähre von Neuharlinger Siel nach Spiekeroog um 11:45.
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20: Morgen wird's bei Netflix ziemlich schokoladig, denn dann startet Wonka's The Golden Ticket.
18: 12 Teams bekommen die Chance, in Willy Wonkas berühmter Schokoladenfabrik anzutreten. Dort warten dann verschiedene Challenges und am Ende geht's um einen ziemlich großen Geldpreis.
20: Schokolade, Wettbewerb, ordentlich Kohle. Ich finde, das klingt ziemlich gut, aber für dich wäre das gar nichts, ne?
18: Nee,
20: Schokolade.
18: Überhaupt nicht. Nee,
20: also Stine hat mir eben erzählt, sie kauft nie Tafeln Schokolade.
18: Nee,
20: du bist komisch.
18: Gar nicht.
20: Du bist wirklich komisch.
18: Chips habe ich dabei.

0: Die Nordseewelle Morning Show. Und Dennis, mal ganz ehrlich, wie wäre es so, wenn dir gleich jemand einen goldenen Umschlag in die Hand drückt und darin wäre so viel Geld, dass du eigentlich nie wieder arbeiten musst?
1: Warum muss ich unterschreiben?
0: Hey, genau, das ist auf jeden Fall die richtige Antwort. Und jetzt stell dir mal vor, dieser goldene Umschlag wäre nicht nur ein Umschlag, sondern auch ein Ticket in Willy Wonkas Schokoladenfabrik.
1: Okay, jetzt wird's interessant.
0: Das gibt's ab heute bei Netflix. Wonka's The Golden Ticket. Das ist allerdings kein klassischer Film, sondern eine Reality-Wettkampfshow. 12 Teams mit jeweils 2 Leuten bekommen dann ein goldenes Ticket und dürfen in Wonkas Schokoladenfabrik einziehen. Wow. Und da wartet natürlich nicht einfach nur Schokolade auf sie.
1: Nee, sie müssen tatsächlich verrückte Herausforderungen bestehen, die sie körperlich, mental und sogar moralisch auf die Probe stellen. Und am Ende kann nur ein Teilnehmer den großen Preis gewinnen. Eine lebenslange Versorgung mit Geld. Also im Grunde, du bekommst den goldenen Umschlag und musst danach beweisen, dass du ihn auch verdient hast. Ne? So funktioniert's.
0: Ich muss sagen, ich wäre ja schon zufrieden, wenn hinter meinem goldenen Ticket einfach so ein paar Millionen stecken und keine moralische Prüfung.
1: Ja, bin ich bei.

0: 11.47 Uhr genau in der Nordseewelle Morning Show. Und wir schauen einmal auf die Blitze heute Morgen. Es wird geblitzt in Bad Zwischenahn in der Edewächter Straße Richtung Edewächt.
1: Und Leute, es gibt ja so Stimmen, die erkennt man nach 2 Sekunden.
0: Ja.
1: Und diese hier gehört definitiv dazu. Rau, kraftvoll und irgendwie nach Freiheit klingend.
0: Stimme wird heute 77 Jahre alt. Bruce Springsteen, der Boss hat Geburtstag.
1: Ja, seit den 70ern steht er auf der Bühne, hat mehr als 140 Millionen Platten verkauft und unzählige Songs geschrieben, die inzwischen Rockgeschichte sind. Born to Run, Dancing in the Dark oder eben natürlich Born in the USA.
0: Wobei gerade Born in the USA oft falsch verstanden wird. Das klingt erstmal ja so nach großer Amerika-Party, ist aber eigentlich eine ziemlich kritische Geschichte über einen Vietnam-Veteranen, der nach Hause kommt und dort vor richtig großen Problemen steht.
1: Ja, und genau das macht auch Bruce Springsteen irgendwie aus, ne? Große Rockhymnen, aber Geschichten über echte Menschen, ihre Träume, ihre Probleme und dieses Gefühl, einfach nur rauszuwollen.

0: von Samba hört ihr in der nächsten halben Stunde.
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16: Stine, bis zu 19 Grad sind heute noch drin. Im Moment sind wir davon aber noch weit entfernt.
17: Ja, aktuell messen wir 13 Grad auf Spiekeroog, 10 Grad in Zetel und 9 Grad sind es noch in Rauderfehn, Oldenburg-Wechleu und 9 Grad auch in Wildeshausen. Heute Vormittag haben wir dann erstmal einen Mix aus Sonne und Wolken. Ab dem frühen Nachmittag zieht es sich dann aber immer mehr zu. Stellenweise regnet es sogar bei 19 Grad. Der Nordseewelle 3-Tage-Trend. Die nächsten Tage ist es erstmal sehr wechselhaft bei uns im Nordwesten. Morgen und am Freitag, da wechseln sich Sonne und Wolken ab. Es bleibt außerdem trocken. Samstag, da ändert sich das dann schon wieder. Da haben wir viele Wolken am Himmel. Leichte Schauer sind da am Vormittag möglich bei 16 bis 19 Grad. Das nächste Hochwasser vor Wangerooge ist um 10.16 Uhr.
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18: Ich bin Finn Riebesell-Freundlieb. Schönen guten Morgen.
2: Der Bundestag beschäftigt sich heute unter anderem mit einem Gesetzentwurf zu K.O.-Tropfen. In Zukunft sollen Strafen härter ausfallen, wenn der Stoff bei Sexual- oder Raubdelikten eingesetzt wird. Mindestens 5 Jahre Haft werden dann fällig. Bundesjustizministerin Hubich sagte im Ersten:
18: Das ist schon ein starkes Signal und ein starkes Stoppschild. Wenn man weiß, wenn man so etwas tut, dann ist man mit mindestens 5 Jahren Freiheitsstrafe dabei. Das ist ganz wichtig, aber Abschreckung alleine hilft nie. Wir brauchen Aufklärung, wir brauchen eine bessere Prävention, alles, was dazugehört.
2: Wie soll man in Zukunft mit Hitzewellen, Starkregen oder Waldbränden umgehen? Darüber sprechen ab heute Forscher und Meteorologen auf dem Extremwetterkongress in Hamburg. Mehr von Tim Britztrupp.
19: Alleine in Deutschland sind in diesem Sommer etwa 16.000 Menschen infolge von Hitze gestorben. Das geht aus Daten des Robert-Koch-Instituts hervor. Teilweise war es schon im Juni über 40 Grad heiß. Dazu kommt historisches Niedrigwasser in Flüssen wie Rhein und Donau oder auch im Bodensee. Auf dem Kongress geht es unter anderem um bessere Vorwarnmodelle und um Hitze- und Hochwasserschutz in Städten.
2: Verdi kritisiert die Spritpreismaßnahmen der Bundesregierung. Gewerkschaftschef Warnecke hält unter anderem den Tankrabatt ab nächsten Monat für zu pauschal. Gegenüber dem Redaktionsnetzwerk Deutschland spricht er sich dafür aus, kleine und mittlere Einkommen zielgenau zu entlasten. Ein New Yorker Gericht verkündet heute das Urteil gegen Harvey Weinstein. Die Staatsanwaltschaft fordert 20 Jahre Haft. Geschworene hatten den Ex-Filmproduzenten wegen sexueller Übergriffe auf eine Produktionsassistentin bereits vor mehr als einem Jahr schuldig gesprochen. Der Energiekonzern BP hat die Planungen für 2 riesige Offshore-Windparks in der Nordsee offenbar auf Eis gelegt. Wie unter anderem die SZ berichtet, geht es um 2 Mammutprojekte etwa 150 Kilometer nördlich von Borkum. Sie sollten eine Kapazität von 4 Gigawatt haben. Die Arbeiten wurden im Frühjahr praktisch gestoppt. Unter den 3 verbliebenen Olympia-Bewerbungen hat München die Nase vorn. Der Ansicht sind die Prüfer des Deutschen Olympischen Sportbunds. Bindend ist diese Empfehlung aber nicht. Samstag fällt die endgültige Entscheidung, wer sich um die Spiele 2036, 40 oder 44 bewirbt. 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
16: Besser ankommen mit dem besten Verkehrsservice um 9:02. A1 Richtung Hamburg. Zwischen dem Dreieck Stur und Bremen-Asten 9 Kilometer Stau. Hier könnt ihr etwa 50 Minuten mehr einplanen. A1 Richtung Osnabrück. Zwischen dem Bremer Kreuz und Asten 7 Kilometer Stau. 25 Minuten dazu. Die A27 Bremen nach Bremerhaven. Zwischen Bremerhaven Süd und Geestemünde 4 Kilometer Stau. Auch hier kommen 25 Minuten obendrauf. Vorsicht bitte auf der A270 Blumenthal nach Ilpol. Zwischen Ilental und der B74 Bremen Nord. Da steht ein kaputtes Fahrzeug. Und noch die A293 Richtung Oldenburg Nord. Zwischen dem Kreuz Oldenburg Nord und dem Übergang zur B211. Stockender Verkehr.
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21: Es wird geblitzt auf der B75 in Hochdingen der Oldenburger Straße, dann auf der B437 in Schweiburg. Geblitzt wird noch in Bad Zwischenahn in der Edewächter Straße Richtung Edewecht, dann in Delmenhorst in der Lange Straße. Außerdem stehen Sie heute Morgen in Eggelingen in der Wangerlandstraße, dann in Emden im Steinweg, außerdem in Mordorf in der Ekelser Straße beidseitig, dann in Sander auf dem Oldenburger Damm zwischen den Sanderbergen und der letzte Blitzer, der steht heute Morgen in Wilhelmshaven am Südstrand. Und wenn ihr jetzt noch was habt, Staus, Blitzer, Unfälle oder andere Störungen, dann könnt ihr uns das wie immer sehr gerne melden, am besten telefonisch oder per WhatsApp an die Nordseewelle Hotline. Das ist die 04931 97 3000.
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16: Die nächste Fähre von Halesiel nach Wangerooge. Heute Mittag um 12.
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0: Schluss, aus, vorbei. Seit heute war es das dann auch offiziell mit dem Sommer 2026.
1: Hier ist die Nordseewelle Morning Show mit Dino und Dennis zum kalendarischen Herbstanfang heute. Und die Anzeichen, dass wir jetzt wirklich so langsam in die dunkle Jahreszeit reinschlittern, die sind einfach nicht mehr zu übersehen.
0: Das hier ist unsere Top 3.
2: Platz 3.
0: Die Sandalen und Flipflops wandern ganz nach hinten in den Schrank, direkt neben die Motivation.
3: Das ist hier alles schlecht. Es ist völlig unzureichend. Es fehlt wirklich an allem.
2: Platz 2.
1: Ich bleib halt einfach zu Hause, klingt plötzlich wie so ein richtig guter Plan. Das Sofa bekommt so eine magnetische Anziehungskraft.
4: Das ist schön. Das ist wunderschön.
2: Und hier der ultimative Platz 1.
0: Das deutlichste Anzeichen dafür, dass es langsam Herbst wird. 17 Grad fühlen sich plötzlich an wie Tiefkühltruhe.
5: Legen wir das mal 3 Tage in die Eistonne und dann sehen wir weiter.

0: 9.18 Uhr genau in der Nordseewelle Morning Show und wir schauen einmal auf die Straßen, liebe Autofahrer. Es wird heute Morgen geblitzt in Emden im Steinweg.
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1: 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Hier ist jetzt Lenny Kravitz für euch dabei mit Human.
0: Guten Morgen.

0: Dipset, Ace of Base oder eben Sarah Larsson mit King Tamer. Die Nummer gibt's zum Start in die nächste halbe Stunde.
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0: Mit einem Mix aus Sonne und Wolken geht's durch den Vormittag.
10: Ab dem frühen Nachmittag zieht es sich dann aber immer mehr zu. Dazu stellenweise leichte Schauer bei 19 Grad heute. Aktuell messen wir 14 Grad auf Wangerooge, 12 Grad in Wittmund, 13 in Halbe Mond und 11 Grad messen wir in Hude und auch in Bremen-Walle. Der Nordseewelle 3-Tage-Trend. Ja, die nächsten Tage ist es sehr wechselhaft bei uns im Nordwesten. Morgen und am Freitag, da wechseln sich Sonne und Wolken ab. Es bleibt außerdem trocken, Samstag dann viele Wolken am Himmel. Leichte Schauer sind am Vormittag möglich bei 16 bis 19 Grad. Das nächste Hochwasser vor Wilhelmshaven ist um 11.16 Uhr.
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11: Ich bin Sönke Röhling. Schönen guten Tag. Bei einem Unfall auf der A1 ist am Nachmittag ein Autofahrer ums Leben gekommen. An einem Stauende zwischen dem Dreieck Stur und der Anschlussstelle Brinkum war der 32-Jährige ungebremst auf einen LKW aufgefahren. Das Auto schob sich unter den LKW-Anhänger und der 32-Jährige wurde eingeklemmt. Die Feuerwehr musste ihn befreien, ein Notarzt konnte aber nur noch den Tod des Mannes feststellen. Die LKW-Fahrerin und ihr Beifahrer blieben unverletzt. Der Energiekonzern BP hat die Planungen für zwei riesige Offshore-Windparks in der Nordsee offenbar auf Eis gelegt. Wie unter anderem die SZ berichtet, geht es um zwei Mammutprojekte etwa 150 Kilometer nördlich von Borkum. Sie sollten eine Kapazität von 4 Gigawatt haben. Die Arbeiten wurden im Frühjahr bereits praktisch gestoppt. Bei einem Feuer am Hafen von Brake im Landkreis Wesermarsch ist am Nachmittag ein Mitarbeiter einer Fettraffinerie bei Löschversuchen schwer verletzt worden. Der Brand war in einer Lüftungsanlage ausgebrochen. Rund 70 Einsatzkräfte brachten die Flammen unter Kontrolle. Am Abend war das Feuer gelöscht. Angler in Niedersachsen sollen ihren Fischereischein künftig auch online beantragen können. Das Landeskabinett hat dafür eine Änderung des Fischereigesetzes auf den Weg gebracht. Geplant ist auch eine grundsätzliche Fischereischeinpflicht als Sachkundenachweis. Die Fischerprüfung soll bei anerkannten Landesverbänden abgelegt werden. Menschen mit Behinderung sollen unter bestimmten Voraussetzungen auch ohne Prüfung angeln dürfen. 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
0: 9.31 Uhr, besser ankommen mit dem besten Verkehrsservice. A1 Richtung Hamburg zwischen dem Dreieck Stur und Bremen-Hemelingen. 9 Kilometer Stau, hier kommt eine Dreiviertelstunde dazu. A1 Richtung Osnabrück zwischen dem Bremer Kreuz und Asten. 8 Kilometer stockend, ihr braucht eine Viertelstunde länger. Und die A27 Bremen nach Bremerhaven zwischen Bremerhaven Süd und Geestemünde. 4 Kilometer Stau, 25 Minuten obendrauf.
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10: Es wird geblitzt auf der B75 in Huchtingen der Oldenburger Straße. Dann auf der B437 in Schweiburg. Außerdem stehen sie in Bad Zwischenahn in der Edewächter Straße Richtung Edewecht. Dann in Delmenhorst in der Lange Straße. Außerdem wird geblitzt heute Morgen in Eggelingen in der Wangerlandstraße. Dann in Emden im Steinweg. Außerdem in Moordorf in der Ekeser Straße beidseitig, in Sande auf dem Oldenburger Damm zwischen Sanderbergen und dann noch in Wilhelmshaven am Südstrand. Und wenn ihr jetzt noch was habt, Staus, Blitzerunfälle oder andere Störungen, dann immer gerne her damit zu uns, am besten per WhatsApp an die Nordseewelle Hotline. Das ist die 04131 97 3000.
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0: Die nächste Fähre von Norddeich nach Norderney um 10:30.
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10: Ja, und das ist auch richtig schön. Laut einem neuen Gerichtsurteil darf man Schnecken nämlich nicht einfach so zum Nachbarn über den Zaun werfen.
0: Gut, dann trage ich sie eben liebevoll rüber. Mhm.

0: Hier ist die Nordseewelle Morning Show mit Dino und Dennis und wir sagen herzlich willkommen im Herbst.
1: Ja, der Hitzesommer ist damit auch offiziell vorbei, aber auch der Herbst kann ja herausfordernde Wetterlagen mit sich bringen, vor allem heftigen Niederschlag.
0: Das hängt unter anderem mit den Mittelmeerstürmen zusammen und auch der Hitzesommer spielt damit rein, denn Überschwemmungen sind nicht ausgeschlossen.
1: Wetter- und Klimaexperte Frank Böttcher, kann ich mich auf solche Wetterereignisse irgendwie vorbereiten?
2: Ja, man kann selber eine ganze Menge machen. Die erste Aufgabenstellung besteht darin, sich dazu informieren, welche Extremwetterereignisse sind denn für den jeweiligen Standort, für das jeweilige Haus denn eigentlich möglich. Und da gibt es zum Beispiel Überschwemmungskarten in den Kommunen und Gemeinden, in denen man sehen kann, ist mein Haus eigentlich gefährdet bei Hochwasser, bei Starkregenereignissen. Da kann man sich informieren, das ist der erste Schritt und danach kann man dann Maßnahmen ergreifen zum Schutz.
1: Was können das für konkrete Maßnahmen sein?
2: Es gibt eine ganze Reihe von Maßnahmen, die aber sind natürlich extrem individuell und abhängig vom jeweiligen Haus und vom Standort. Wenn man dann in einer Senke ist und das Wasser vielleicht ein Problem ist, da muss man gucken, dass man eben die Kellerfenster beispielsweise dicht bekommt, dort vielleicht nochmal an der Außenfassade eine Mauer um diese Kasematte macht, dass das Wasser da, wenn es da draußen ein bisschen höher steht, nicht in den Keller läuft. Das sind also tatsächlich sehr, sehr individuelle Anforderungen, die dann im Raum stehen.
0: Aber auch in diesem Fall gilt halt, Vorsicht ist besser als Nachsicht.
1: Hier ist Nordseewelle für euch. Guten Morgen.

0: dich aufgeweckt, bevor wir wirklich gehen, ne? wenn ihr versteht. Ja. Das war sie nämlich, die Nordseewelle Morning Show mit Stino und Dennis. Wir sind raus für heute.
1: Wir haben noch Animal von Cat's Eye jetzt für euch dabei. Dann gibt's auch noch Sophie and the Giants gleich und Mojo mit Lady Hear Me Tonight. Wir hören uns wieder morgen ab 6. Bis dahin.
0: Tschüssi.

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18: Am Vormittag zeigt sich im Nordwesten ein bedeckter Himmel mit etwas Nieselregen. Bis zum Nachmittag ist es trüb, später frischt der Wind an der Küste auf. Heute liegen die Werte bei uns im Norden meist zwischen 11 und 17 Grad. Aktuell meldet Wehna 11 Grad, Jever 13 Grad, Friesolte 10 Grad und Borkum 15 Grad. Der Nordseewelle 3-Tage-Trend. Morgen gibt es zunächst freundlichere Abschnitte. Zum Abend hin zeigt sich der Himmel wieder dichter bewölkt. Am Freitag ist es örtlich neblig, danach freundlich und deutlich milder. Am Morgen liegen die Temperaturen zwischen 6 und 12 Grad. Zum Wochenende ziehen wieder mehr Wolken auf. Örtlich fällt etwas Regen.
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19: Ich bin Fenribesel Freundlieb. Schönen guten Tag. Vergewaltigungen sollen in Zukunft deutlich härter bestraft werden, wenn dabei K.O.-Tropfen eingesetzt werden. Der Bundestag beschäftigt sich heute mit einem entsprechenden Gesetzentwurf. Mehr von Tim Britztrupp.
20: Das Ganze soll dann in etwa so behandelt werden, als würde das Opfer mit einer Waffe bedroht. Die Mindeststrafe soll in solchen Fällen auf 5 Jahre angehoben werden. Auch bei Vergewaltigungsvideos sollen die Strafen verschärft werden. Justizministerin Hubich spricht im Ersten von einem klaren Signal und einem Stoppschild. Gleichzeitig betont sie, Abschreckung alleine über Gesetze helfe nicht. Es brauche auch Aufklärung und bessere Prävention.
19: Der ADAC ist dafür, die 12-Uhr-Regel beim Tanken wieder abzuschaffen. Dadurch hätte sich zwar die Zahl der täglichen Preisänderungen deutlich reduziert, die Preise habe das aber nicht gesenkt. Und wer nach 12 Uhr tanken müsse, zahle drauf. Das sei nicht gerechtfertigt, heißt es in einer Mitteilung. In Hamburg startet heute der Extremwetterkongress. Forscher und Meteorologen sprechen darüber, wie man in Zukunft beispielsweise mit Starkregen und Hitzewellen umgehen soll. Laut Robert-Koch-Institut sind in diesem Sommer allein in Deutschland 16.000 Menschen infolge von Hitze gestorben. Harvey Weinstein erfährt heute, wie lange er wegen sexueller Gewalt ins Gefängnis muss. Ein New Yorker Gericht verkündet das Strafmaß. Die Staatsanwaltschaft fordert 20 Jahre Haft. Dirk Justus berichtet.
2: Geschworene hatten den Ex-Hollywood-Produzenten wegen Übergriffen auf eine Produktionsassistentin schon vor über einem Jahr schuldig gesprochen. Schon 2020 war er zu 23 Jahren Haft verurteilt worden. Das oberste New Yorker Gericht hob dieses Urteil später wegen Verfahrensfehlern auf. Deshalb kam es zu einem neuen Prozess. Zahlreiche Frauen werfen Weinstein Belästigung, sexuelle Übergriffe oder Vergewaltigung vor.
19: Da dürften Fans von Luke Skywalker oder Darth Vader leuchtende Augen bekommen. In Los Angeles ist jetzt das neue Star Wars Museum von Regisseur George Lucas eröffnet worden. Dort sind mehr als 1300 Objekte und Kunstwerke zu sehen, darunter bislang unveröffentlichte Stücke aus der Kultsaga. 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
22: 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Auf der A1 Osnabrück Richtung Bremen sind zwischen Dreieck Stur und Bremen-Arsten 3 Kilometer Stau im Baustellenbereich.
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22: Die aktuellen Blitzer bei uns im Nordwesten. Auf der B75 bei Hochding, auf der B437 bei Schweiburg, in Bad Zwischenahn auf der Edewächter Straße und in Delmenhorst auf der Lange Straße. Geblitzt wird auch in Eggelingen auf der Wangerlandstraße, in Emden auf dem Steinweg, in Moordorf auf der Ekelser Straße, in Sande auf dem Oldenburger Damm und in Wilhelmshaven am Südstrand. Die aktuellen Staus und Blitzer gibt es auch bei uns auf der Homepage und in der Nordseewelle-App.
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22: Die nächste Fähre von Borkum nach Emden fährt um 10.30 Uhr.
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Netflix sperrt 30 Menschen ein für eine neue Reality-Show. Nordwelle am Mittwoch mit dem Chris. Ein Gefängnis ohne Verbrecher, dafür mit echten Freiwilligen und klar verteilten Rollen. Der Streamingdienst bringt ab dem 21. Oktober ein neues Reality-Format an den Start. The New Stanford Prison Experiment orientiert sich an der berühmten Studie von 1971. Die war allerdings wissenschaftlich stark umstritten. Einen deutschen Ableger mit Das Experiment mit Moritz Bleibtreu 2001 gab es auch, haben bestimmt die meisten schon gesehen. Und schon vor dem Start stellt sich die Frage, wie viel Psychologie und wie viel Show hier wirklich drin steckt. Spannend soll es auf jeden Fall werden, so das Versprechen von Netflix. Wir machen eher mit spannender Musik weiter. Kamerad bei Nordwelle, Love So.

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10: Der Vormittag zeigt sich bedeckt und windarm. Heute ziehen bei uns im Norden Regen und einzelne Schauer durch. Am Nachmittag liegen die Werte zwischen 15 und 18 Grad. Zum Abend hin lässt der Regen nach, vereinzelt sind noch Gewitter dabei. Aktuell sind es in Oblengen 12 Grad, in Sande 13 Grad, in Rastede 12 Grad und auf Norderney 14 Grad. Der Nordseewelle 3-Tage-Trend. Morgen beginnt freundlich, im Tagesverlauf ziehen wieder mehr Wolken und Schauer auf. Am Freitag ist es örtlich neblig und früh um 5 Grad kühl, später heitert es auf. Am Wochenende ist es überwiegend bedeckt und stellenweise fällt etwas Regen.
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12: 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Die Straßen sind frei, aktuell keine Staus oder Verkehrsbehinderungen in der Region.
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14: Es wird geblitzt. In Huchting auf der B75 der Oldenburger Straße. Auf der B437 in der Ortsmitte bei Schweiburg. In Bad Zwischenahn auf der Edewächter Straße. Und in Delmenhorst auf der Lange Straße. Außerdem in Emden auf dem Steinweg. In Eggelingen auf der Wangerlandstraße. In Moordorf auf der Ekelser Straße. In Sande auf dem Oldenburger Damm. Und in Wilhelmshaven am Südstrand. 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
16: Die nächste Fähre von Langeoog nach Bensersiel fährt um 11.15 Uhr.
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Wir haben den Mittwoch erreicht. Die Woche ist also ziemlich genau auf halber Strecke. Der Montag ist Geschichte, Freitag noch nicht ganz in Reichweite, aber schon zu sehen. Dafür ist jetzt Zeit für einen Song, der euch locker durch die Mitte der Woche bringt. Alex Warren mit Fever Dream bei Nordsee Welle.

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19: Der Vormittag zeigt sich bedeckt und windarm. Heute ziehen Regen und einzelne Schauer durch. Am Nachmittag liegen die Werte zwischen 15 und 18 Grad. Zum Abend lässt der Regen nach, vereinzelt sind noch Gewitter dabei. Derzeit in Oblengen 12 Grad, Sande 13 Grad, Rastede 12 Grad und Norderney 14 Grad. Der Nordseewelle 3-Tage-Trend. Morgen ist es bei uns im Norden zunächst freundlich. Im Tagesverlauf ziehen wieder mehr Wolken und Schauer auf. Am Freitag ist es örtlich neblig und früh um 5 Grad kühl. Später heitert es auf. Am Wochenende zeigt es sich überwiegend bedeckt. Stellenweise fällt etwas Regen.
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20: Ich bin Finn Riebel, sei freundlieb. Schönen guten Tag. Der ADAC ist dafür, die 12-Uhr-Regel beim Tanken wieder abzuschaffen. ADAC-Chef König findet, dass das Instrument kaum was gebracht hat. Anne Bauer fasst zusammen.
21: Es gäbe zwar weniger Preisänderungen über den Tag, dafür seien die Schwankungen aber deutlich stärker geworden. Das bekommen vor allem die zu spüren, die mittags um kurz nach 12 tanken müssen. Sie haben erhebliche Zusatzkosten, die sich in keiner Weise rechtfertigen lassen, findet König. Zu einem ähnlichen Ergebnis war das Leibniz-Institut für europäische Wirtschaftsforschung schon im April gekommen. Demnach führt der Preissprung um 12 insgesamt zu einem höheren Tagesdurchschnitt.
20: Vergewaltigungen sollen in Zukunft deutlich härter bestraft werden, wenn dabei K.O.-Tropfen eingesetzt werden. Der Bundestag beschäftigt sich heute mit einem entsprechenden Gesetzentwurf. Bundesjustizministerin Hubig sagte im Ersten:
22: Es würde zunächst mal ändern, dass ganz klar geregelt ist, dass der Einsatz von K.O.-Tropfen, aber eben auch anderen chemischen Substanzen, die dazu führen, dass jemand bewusstlos wird, dass das künftig eine Mindeststrafe von 5 Jahren hat. Und damit wird es genauso bestraft wie eine Vergewaltigung, die unter Einsatz von Waffen begangen wird.
20: Die Die Abgeordneten im Bundestag sollen ihre Reden selbst schreiben und nicht ausschließlich auf KI setzen. Das fordert Bundestagsvizepräsidentin Lindholz in der Rheinischen Post. Rein KI-generierten Texten fehle das Persönliche, das Emotionale und die politische Zuspitzung, sagte die CSU-Politikerin. US-Schauspielerin Hayden Panettiere ist an einem Drogencocktail mit Fentanyl gestorben. Laut Gerichtsmedizin gilt ihr Tod als Unfall. Die 36-Jährige war letzten Monat leblos in einem Haus gefunden worden. Bekannt war sie unter anderem durch die Serie Heroes und ihre Beziehung zu Wladimir Klitschko. Für Berufseinsteiger ist es deutlich schwieriger geworden, einen Job zu finden. Laut dem Jobportal Indeed ist die Zahl der Einstiegsstellen seit 2022 stark gesunken. Deutlich weniger Jobangebote gibt es im Marketing, der IT und im Projektmanagement. Mehr Angebote dagegen in Pflege, Medizin und Gastro. 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
6: Ihr habt freie Fahrt. Derzeit gibt es keine Verkehrsbehinderungen.
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6: Die aktuellen Blitzer bei uns im Nordwesten. In Hochding auf der Oldenburger Straße, auf der B437 bei Schweiburg, Höhe Ortsmitte und in Bad Zwischenahn auf der Edewächter Straße. Geblitzt wird auch in Delmenhorst auf der Lange Straße, in Emden auf dem Steinweg und in Eggelingen auf der Wangerlandstraße. Weitere Blitzer in Moordorf auf der Ekelser Straße, in Sande auf dem Oldenburger Damm und in Wilhelmshaven am Südstrand. Die aktuellen Staus und Blitzer gibt es auch bei uns auf der Homepage und in der Nordseewelle-App.
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6: Die nächste Fähre von Norddeich nach Norderney fährt um 11.50 Uhr.
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Einen wunderschönen Mittwoch zusammen. Nordseewelle mit dem Chris und wir sagen heute auch Moin zum Herbst. Nein, ihr habt gerade kein Déjà-vu. Am 1. September ist meteorologischer und heute ist kalendarischer Herbstanfang. Wie man es bei mir schon so ein bisschen hört, geht die Erkältungszeit wieder los. Aber wir können uns auch über viele Dinge freuen, wie zum Beispiel der Schlaf wird erholsamer. Die optimale Temperatur nachts liegt bei 16 bis 18 Grad, so Schlafexperten. Mücken und Wespen sagen auch Bye-bye. Und das Allerwichtigste, die Kürbiszeit ist auch wieder da. Also kommt gut durch den Herbst und von uns gibt's die meiste Musik mit allen aktuellen Hits. The Bowser jetzt mit Magnetic bei Nordseewelle.

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16: Am Vormittag liegt eine graue Wolkendecke über uns, dazu weht nur wenig Wind. Im weiteren Verlauf ist es trüb, örtlich fällt etwas Regen. Bis zum Abend erreichen wir 14 bis 19 Grad. Im Moment in Wiesmoor 14 Grad, Wangerland 15 Grad, Kloppenburg 17 Grad und Spiekeroog 14 Grad. Der Nordseewelle 3-Tage-Trend. Morgen gibt es bei uns im Norden zunächst Auflockerungen, später ziehen an der Küste einzelne Schauer durch und der Wind frischt auf. Am Freitag ist es örtlich neblig, danach freundlicher und am Nachmittag mit rund 18 Grad angenehm. Zum Wochenende zeigt es sich im Nordwesten überwiegend bedeckt, örtlich mit leichtem Regen.
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16: Aktuell liegen uns keine Verkehrsstörungen vor. Wir wünschen euch weiterhin eine gute Fahrt.
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16: Das sind die aktuellen Blitzer. Auf der B75 bei Huchting, auf der B437 bei Schweiburg, in Bad Zwischenahn auf der Edewächterstraße und in Delmenhorst auf der Lange Straße. Geblitzt wird auch in Emden auf dem Steinweg, in Eggelingen auf der Wangerlandstraße, in Leer auf der Papenburger Straße, in Moordorf auf der Ekelser Straße, in Sande auf dem Oldenburger Damm und in Wilhelmshaven am Südstrand. Staus und Blitzer gibt es auch bei uns auf der Homepage und in der Nordseewelle-App.
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16: Die nächste Fähre von Norderney nach Norddeich fährt um 11.45 Uhr.
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Egal, ob ihr Kundschaft bedient, Ware verräumt, Termine fahrt oder am Rechner arbeitet, die Wochenmitte ist erreicht und ihr seid mittendrin. Ein bisschen Energie für die zweite Hälfte des Tages kann nicht schaden. Die bekommen wir auch gleich mit der wohlverdienten Mittagspause. Und musikalisch begleiten wir euch hier bei Nordsee Welle mit Two Colors und Stereo. Aktiven.

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12: Am Vormittag liegt eine graue Wolkendecke über dem Gebiet. Dazu weht nur wenig Wind. Im weiteren Verlauf ist es bei uns im Norden trüb. Örtlich fällt etwas Regen. Bis zum Abend erreichen die Temperaturen 14 bis 19 Grad. Im Moment in Wiesmoor 14 Grad. Bangerland 15 Grad. Kloppenburg 17 Grad. Und Spiekeroog 14 Grad. Der Nordseewelle 3-Tage-Trend. Morgen gibt es zunächst Auflockerungen, später ziehen an der Küste einzelne Schauer durch. Und der Wind frischt auf. Am Freitag beginnt der Tag örtlich neblig, danach ist es freundlicher und am Nachmittag mit rund 18 Grad angenehm. Zum Wochenende zeigt es sich bei uns im Nordwesten überwiegend bedeckt, örtlich mit leichtem Regen.
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13: Ich bin Finn Riebesel, Freund lieb. Schönen guten Tag. Der Bundestag beschäftigt sich heute unter anderem mit einem Gesetzentwurf zu K.O.-Tropfen. In Zukunft sollen Strafen härter ausfallen, wenn der Stoff bei Sexual- oder Raubdelikten eingesetzt wird. Mindestens 5 Jahre Haft werden dann fällig. Bundesjustizministerin Hubich sagte im Ersten:
14: Das ist schon ein starkes Signal und ein starkes Stoppschild, wenn man weiß, wenn man so etwas tut, dann ist man mit mindestens 5 Jahren Freiheitsstrafe dabei. Das ist ganz wichtig, aber Abschreckung alleine hilft nie. Wir brauchen Aufklärung, wir brauchen eine bessere Prävention, alles, was dazugehört.
13: Der ADAC fordert, dass die 12-Uhr-Regelung beim Tanken wieder abgeschafft wird. Der Chef des Automobilclubs König findet, dass das Ganze kaum was gebracht hat. Es gebe zwar weniger Preisänderungen über den Tag, dafür seien die Schwankungen aber deutlich stärker geworden. Das bekommen vor allem die zu spüren, die mittags um 11:45 tanken müssen. Sie haben erhebliche Zusatzkosten, die sich in keiner Weise rechtfertigen lassen, findet König. Wie soll man in Zukunft mit Hitzewellen, Starkregen oder Waldbränden umgehen? Darüber sprechen ab heute Forscher und Meteorologen auf dem Extremwetterkongress in Hamburg. Mehr von Tim Britztrupp.
15: Alleine in Deutschland sind in diesem Sommer etwa 16.000 Menschen infolge von Hitze gestorben. Das geht aus Daten des Robert-Koch-Instituts hervor. Teilweise war es schon im Juni über 40 Grad heiß. Dazu kommt historisches Niedrigwasser in Flüssen wie Rhein und Donau oder auch im Bodensee. Auf dem Kongress geht es unter anderem um bessere Vorwarnmodelle und um Hitze- und Hochwasserschutz in Städten.
13: Ex-Filmproduzent Harvey Weinstein erfährt heute in New York sein Strafmaß wegen sexueller Übergriffe. Er soll sich an einer Produktionsassistentin vergangen haben. Die Staatsanwaltschaft fordert 20 Jahre Haft. Ein früheres Urteil dazu war wegen Verfahrensfehlern aufgehoben worden. Da dürften Fans von Luke Skywalker oder Darth Vader leuchtende Augen bekommen. In Los Angeles ist jetzt das neue Star Wars Museum von Regisseur George Lucas eröffnet worden. Dort sind mehr als 1300 Objekte und Kunstwerke zu sehen, darunter bislang unveröffentlichte Stücke aus der Kultsaga. 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
12: Besser ankommen mit dem besten Verkehrsservice. Es rollt auf den Straßen in der Region. Wir wünschen euch weiterhin eine gute Fahrt.
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12: Die aktuellen Blitzer bei uns im Nordwesten. Auf der B75 bei Huchting, auf der B437 bei Schweiburg, in Bad Zwischenahn auf der Edewächter Straße und in Delmenhorst auf der Lange Straße. Geblitzt wird auch in Eggelingen auf der Wangerlandstraße, in Emden auf dem Steinweg, in Rothusen auf der Van Wingene Straße, in Leer auf der Papenburger Straße, in Mordorf auf der Ekelser Straße, in Sande auf dem Oldenburger Damm und in Wilhelmshaven am Südstrand. 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
12: Die nächste Fähre von Emden nach Borkum mit dem Katamaran fährt um 12.30 Uhr.
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Wiesmoor dreht auf. Zwei Bühnen, vier Musikrichtungen und das jetzt schon am kommenden Wochenende. Der Chris hier für euch im Studio und am Samstag machen wir die Freilichtbühne zur Festival-Location beim Planet Future Festival. Auf zwei Bühnen gibt's House, EDM, Techno und Hardstyle vom Allerfeinsten. Neu dabei in diesem Jahr eine eigene Techno-Stage. Das komplett ehrenamtlich organisierte Festival hat schon rund 1300 Menschen begeistert. Jetzt soll Wiesmoor wieder ordentlich beben. Das komplette Line-up und die Tickets gibt's natürlich auf radionordsewelle.de. Schönen Mittwochmittag.

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13: Heute Mittag ist der Himmel dicht bewölkt. Im weiteren Verlauf zeigt es sich wechselhaft. Zum Abend nehmen die Schauer zu. Auf den Inseln frischt der Wind auf. Die Temperaturen liegen zwischen 15 und 20 Grad. Momentan haben wir in Emden 17 Grad, in Schortens 17 Grad, in Oldenburg 18 Grad und auf Borkum 18 Grad. Der Nordseewelle 3-Tage-Trend. Morgen beginnt der Tag vielerorts freundlich. Später ziehen wieder Schauer auf. Am Freitag zeigt sich der Tag im Binnenland teils neblig, bei Temperaturen zwischen 4 und 10 Grad, danach freundlich. Am Wochenende zeigt es sich bei uns im Nordwesten wieder bedeckter, örtlich fällt leichter Regen.
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13: 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Auf der B212 zwischen Buckholzberg und dem Abzweig nach Stenum besteht in beiden Richtungen Gefahr durch eine ungesicherte Unfallstelle.
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13: Das sind die aktuellen Blitzer. Auf der B75 bei Hochding, auf der B437 in Schweiburg Höhe Ortsmitte, in Bad Zwischenahn auf der Edewächter Straße und in Delmenhorst auf der Lange Straße. Geblitzt wird auch in Emden auf dem Steinweg, in Eggelingen auf der Wangerlandstraße, in Grothusen auf der Van Wingene Straße, in Leer auf der Papenburger Straße, in Moordorf auf der Ekelser Straße, in Sande auf dem Oldenburger Damm und in Wilhelmshaven am Südstrand. 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
13: Die nächste Fähre von Bensersiel nach Langeoog fährt um 13.45 Uhr.
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Schönen Mittwoch und auch schönen kalendarischen Herbstanfang. Und ganz ehrlich, dazu gehört auch die Frage, ab wann ist es offiziell erlaubt, wieder ohne schlechtes Gewissen nach Kerzen, Decken und gemütlichen Abenden zu suchen? Die Antwort, die ist offenbar ab sofort. Genießt jetzt erstmal eure Mittagspause mit der meisten Musik und allen aktuellen Hits hier bei Nordsee Welle.

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13: Heute Mittag ist der Himmel dicht bewölkt. Im weiteren Verlauf wird es wechselhaft. Zum Abend nehmen die Schauer zu. Auf den Inseln frischt der Wind auf, bei 15 bis 20 Grad. Momentan haben wir in Emden 17 Grad, in Schortens 17 Grad, in Oldenburg 18 Grad und auf Borkum 18 Grad. Der Nordseewelle 3-Tage-Trend. Morgen beginnt der Tag vielerorts freundlich. Später ziehen wieder Schauer auf. Am Freitag ist es im Binnenland teils neblig, bei 4 bis 10 Grad. Danach wird es freundlich. Am Wochenende wird es im Nordwesten wieder bedeckter, örtlich fällt leichter Regen.
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14: Ich bin Sönke Röhling. Schönen guten Tag. Der ADAC ist dafür, die 12-Uhr-Regel beim Tanken wieder abzuschaffen. Das Instrument habe kaum etwas gebracht, so ADAC-Chef König. Mehr von Anne Brauer.
15: Es gäbe zwar weniger Preisänderungen über den Tag, dafür seien die Schwankungen aber deutlich stärker geworden. Das bekommen vor allem die zu spüren, die mittags um kurz nach 12 tanken müssen. Sie haben erhebliche Zusatzkosten, die sich in keiner Weise rechtfertigen lassen, findet König. Zu einem ähnlichen Ergebnis war das Leibniz-Institut für europäische Wirtschaftsforschung schon im April gekommen. Demnach führt der Preissprung um 12 insgesamt zu einem höheren Tag. Tagesdurchschnitt.
14: Vergewaltigungen sollen in Zukunft deutlich härter bestraft werden, wenn dabei K.O.-Tropfen eingesetzt werden. Der Bundestag beschäftigt sich heute mit einem entsprechenden Gesetzentwurf. Justizministerin Hubig sagte im Ersten.
16: Es würde zunächst mal ändern, dass ganz klar geregelt ist, dass der Einsatz von K.O.-Tropfen, aber eben auch anderen chemischen Substanzen, die dazu führen, dass jemand bewusstlos wird, dass das künftig eine Mindeststrafe von 5 Jahren hat. Und damit wird es genauso bestraft wie eine Vergewaltigung, die unter Einsatz von Waffen begangen wird. Mhm.
14: Die OECD hat die Wachstumsprognose für Deutschland angehoben, von 0,7 auf 1,1% in diesem und im nächsten Jahr. Unsicherheitsfaktoren bleiben allerdings vor allem der Iran-Krieg mit steigenden Energiepreisen und auch mögliche extreme Wetterereignisse. Für Berufseinsteiger ist es deutlich schwieriger geworden, einen Job zu finden. Laut dem Jobportal Indeed ist die Zahl der Einstiegsstellen seit 2022 stark gesunken. Deutlich weniger Jobangebote gibt es im Marketing, der IT und im Projektmanagement. Mehr Angebote dagegen in Pflege, Medizin und Gastronomie. Der Energiekonzern BP hat die Planungen für 2 riesige Offshore-Windparks in der Nordsee offenbar auf Eis gelegt. Wie unter anderem die Süddeutsche berichtet, geht es um 2 Mammutprojekte etwa 150 Kilometer nördlich von Borkum. Sie sollten eine Kapazität von 4 Gigawatt haben. Die Arbeiten wurden im Frühjahr praktisch bereits gestoppt. Da dürften Fans von Luke Skywalker oder Darth Vader leuchtende Augen bekommen. In Los Angeles ist das neue Star Wars Museum von Regisseur George Lucas eröffnet worden. Dort sind mehr als 1300 Objekte und Kunstwerke zu sehen, darunter bislang unveröffentlichte Stücke aus der Kultsaga. 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
17: Besser ankommen mit dem besten Verkehrsservice. Auf der B212 Grüppenbürener Landstraße Richtung Ganderkesee behindert zwischen Buchholzberg und der Abzweigung nach Stenum eine ungesicherte Unfallstelle den Verkehr in beiden Richtungen.
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17: Die aktuellen Blitzer bei uns im Nordwesten. Auf der B75 bei Huchting, auf der B437 bei Schweiburg, in Bad Zwischenahn auf der Edewächter Straße und in Delmenhorst auf der Lange Straße. Geblitzt wird auch in Emden auf dem Steinweg, in Eggelingen auf der Wangerlandstraße, in Grothusen auf der Van-Wingene Straße, in Leer auf der Papenburger Straße, in Mordorf auf der Ekeser Straße, in Sande auf dem Oldenburger Damm und in Wilhelmshaven am Südstrand. 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
17: Die nächste Fähre von Langeoog nach Bensersiel fährt um 14 Uhr.
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Ein bisschen Geld nebenbei verdienen, dafür nur Apps testen oder Produkte bewerten, klingt easy, kann aber schnell zum Betrug werden. Nordseewelle bei der Arbeit mit dem Chris. Die Polizeiinspektion Lehrämten warnt aktuell vor dem sogenannten Task-Scam. Dabei wird auf gefälschten Plattformen ein steigendes Guthaben vorgegaukelt. Auszahlen könnt ihr es angeblich erst, wenn ihr selbst Geld einzahlt. Genau davor warnt die Polizei und sagt, Finger weg. Wenn der Nebenjob erstmal Geld von einem will, dann läuft da was schief. Das ist euer Mittwoch hier bei Nordseewelle und mit Loy und David Puentes geht's weiter. 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
14: Heute am frühen Nachmittag ist es bedeckt mit Regen und Schauern. Bis zum Abend bleibt es wechselhaft, an der Küste ist auch Starkregen möglich. Der Wind frischt auf, die Temperaturen liegen heute Abend zwischen 15 und 19 Grad. Momentan haben wir in Wittmund 17 Grad, in Sande 18 Grad, in Kloppenburg 19 Grad und auf Borkum 19 Grad. Der Nordseewelle 3-Tage-Trend. Morgen ist es bei uns im Norden vom frühen Morgen bis zum Abend bedeckt mit einzelnen Schauern und frischem Wind. Am Freitag ist es örtlich neblig, bei Temperaturen zwischen 4 und 10 Grad. Nachmittags zeigt sich vielfach die Sonne. Zum Wochenende bleibt es wechselhaft. Gebietsweise fällt leichter Regen.
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14: 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Vorsicht auf der A29 Jadelinie Oldenburg Richtung Ahlhorner Heide. Zwischen Sandkrug und Raststätte Huntetal West sind Personen auf der Fahrbahn. Auf der A1 Osnabrück Richtung Bremen herrscht zwischen Dreieck Stur und Bremen Arsten vor der Baustelle auf 4 Kilometern stockender Verkehr. Vorsicht auf der A1 Bremen Richtung Hamburg. Zwischen Euthen und Posthausen steht ein defekter LKW auf dem Standstreifen. Auf der B72 in der Ortsdurchfahrt Warrelbusch-Frisuiterstraße sind in beiden Richtungen Rettungsfahrzeuge wegen einer ungesicherten Unfallstelle im Einsatz. Die B212 Grüppenbürener Landstraße ist zwischen Bogholzberg und dem Abzweig nach Stenum in beiden Fahrtrichtungen wegen einer Unfallaufnahme gesperrt. Feuerwehr und Rettungskräfte sind vor Ort. Die Umleitung Richtung Nordenham führt über die A28 und Bogholzberg Richtung Gandakesee über Bogholzberg, Stenum und Gandakesee.
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14: Die aktuellen Blitzer bei uns im Nordwesten. In Huchting auf der B75 Oldenburger Straße. In Schweiburg auf der B437 in der Ortsmitte. In Bad Zwischenahn auf der Edewächterstraße. Und in Delmhorst auf der Lange Straße. Geblitzt wird auch in Eggeling auf der Wangerlandstraße. In Emden auf dem Steinweg. In Grothusen auf der Van-Wingene Straße. In Leer auf der Papenburger Straße. In Moordorf auf der Ekelser Straße. In Sande auf dem Oldenburger Damm und in Wilhelmshaven am Südstrand. 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
14: Die nächste Fähre von Borkum nach Emden fährt um 16.30 Uhr.
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jetzt kommt der Mittwoch in seine zweite Hälfte. Der schwierigste Teil des Tages ist für manche nach dem Mittag noch die Konzentration. Für andere beginnt jetzt erst richtig die produktive Phase. Egal welcher Typ ihr seid, der nächste Song, der hat für beide Seiten was. Clock Clock bei Nordsee Welle mit Adoria.

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14: Jetzt gerade noch viel Sonne im Nordwesten. Von der holländischen Küste her ziehen dichtere Wolken zu uns rein. Und Regen und teilweise auch Gewitterschauer ziehen dann über den Abend hinweg zu uns rüber. Aktuell messen wir 17 Grad auf Spiekeroog und 19 Grad im Mormerland, in Bockhorn, in Oldenburg-Rheinbrück und in Bremen-Oberneuland. Der Nordseewelle 3-Tage-Trend. Morgen eine Mischung aus Sonne und Wolken. Am Freitag oft sonnig, aber Samstag meist grau. Aber trocken auf jeden Fall in den nächsten 3 Tagen. Das nächste Niedrigwasser vor Borkum haben wir um 4:02.
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15: Ich bin Holger Dilk. Schönen guten Tag. Der Bundestag beschäftigt sich heute unter anderem mit einem Gesetzentwurf zu K.O.-Tropfen. In Zukunft sollen Strafen härter ausfallen, wenn der Stoff bei Sexual- oder Raubdelikten eingesetzt wird. Mindestens 5 Jahre Haft werden dann fällig. Bundesjustizministerin Hubig sagt im Ersten:
16: Das ist schon ein starkes Signal und ein starkes Stoppschild. Wenn man weiß, wenn man so etwas tut, dann ist man mit mindestens 5 Jahren Freiheitsstrafe dabei. Das ist ganz wichtig, aber Abschreckung alleine hilft nie. Wir brauchen Aufklärung, wir brauchen eine bessere Prävention, alles, was dazugehört.
15: Der ADAC ist dafür, die 12-Uhr-Regel beim Tanken wieder abzuschaffen. ADAC-Chef König findet, dass das Instrument kaum etwas gebracht hat. Mehr von Anne Brauer.
17: Es gäbe zwar weniger Preisänderungen über den Tag, dafür seien die Schwankungen aber deutlich stärker geworden. Das bekommen vor allem die zu spüren, die mittags um kurz nach 12 tanken müssen. Sie haben erhebliche Zusatzkosten, die sich in keiner Weise rechtfertigen lassen, findet König. Zu einem ähnlichen Ergebnis war das Leibniz-Institut für europäische Wirtschaftsforschung schon im April gekommen. Demnach führt der Preissprung um 12 insgesamt zu einem höheren Tagesdurchschnitt.
15: Schwarz-Rot will stärker gegen Sozialmissbrauch vorgehen. Unter anderem geht es dabei gegen professionelle Banden, die Schrottimmobilien an Menschen aus Osteuropa vermieten und ihnen große Teile der Sozialleistungen abknöpfen. Auch Schwarzarbeit soll härter bekämpft werden. Die deutschen Innenstädte sind im Aufwind, das geht aus einer Umfrage des Handelsverbands hervor. Die vielen Initiativen und Entwicklungsprogramme zeigten Wirkung, heißt es vom HDE. Gleichzeitig ruft der Verband dazu auf, weiter entschlossen gegen Leerstände vorzugehen. Nach einem tödlichen Unfall auf der A1 bei Stur ist die Autobahn am Morgen wieder freigegeben worden. Ein 32-Jähriger war gestern Nachmittag am Stauende in einen Lastwagen gekracht. Dabei schob sich sein Auto unter den Anhänger. Für den Mann kam jede Hilfe zu spät. Die beiden Menschen im Lastwagen blieben unverletzt. In diesem Jahr sind in Deutschland bisher 320 Menschen bei Badeunfällen ums Leben gekommen. Laut DLRG-Bilanz ist die Zahl im Vergleich zum Vorjahr leicht gesunken. Vor allem im Juni gab es aber außergewöhnlich viele Todesfälle im Wasser. Opfer werden weiter vor allem junge und größtenteils männliche Menschen. 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
14: Besser ankommen mit dem besten Verkehrsservice um 2:03. Eine Meldung von der B211 habe ich für euch. Zwischen Niederhörn und Loy ist es voller 10 Minuten länger.
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14: Blitzer stehen auf der B75 in Huchting in der Oldenburger Straße. Auf der B437 in Schweiburg im 50er-Bereich. In Bad Zwischenahn in der Edewächter Straße Richtung Edewächt im 60er-Bereich. In Delmhorst in der Lange Straße 30. In Emden im Steinweg. In Gotthusen in der von Wingene Straße. Hier gilt Tempo 50. Und dann steht noch ein Blitzer im Mordorf in der Ickelser Straße. Und wenn ihr noch was gesehen habt, sagt dann an der Nordseewelle Hotline Bescheid. 04931 97 3000.
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14: Die nächste Fähre von Norderney nach Norddeich fährt um 3:15. Gute Überfahrt.
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14: Moin zusammen, wir starten gemeinsam in Richtung Mittwochnachmittag hier im Nordwesten. Und ich spreche jetzt gleich mit Klaus-Peter Wolf, dem Ostfriesen-Krimi-Autor, über sein neues Buch, das heute rauskommt. Und ihr habt die Chance, ein signiertes Exemplar zu gewinnen. Also bleibt unbedingt dran. Ich habe jetzt auch einen guten Song für euch. Taylor Swift, I Knew It, I Knew You.

0: 15. Schön, dass ihr die Nordsee Welle Feierabendshow eingeschaltet habt. Wenn ihr Ostfriesen-Krimi-Fans seid, dürft ihr das nicht verpassen. Bestseller-Autor Klaus-Peter Wolf bringt heute sein neues Buch Onkel Warfsmann und das Meer raus. Dieses Buch widmest du einem Menschen, der dich lange begleitet hat, Klaus-Peter.
1: Also Onkel Warfsmann war ein Ostfriese und der ist zur See gefahren. Und er hat mir, als ich klein war, viele Geschichten erzählt. Für seine Frau, Tante Mia, war das immer Seemannsgarn und das stimmte alles nicht. Mir war das aber egal, weil sie hat gesagt, über einen Krabbenkutter ist er nie hinausgekommen. Und er erzählte mir natürlich vom Knast in Madagaskar und wie er sich da befreit hat und vom Kampf gegen Seeungeheuer und so. Und als kleiner Junge war das für mich wunderbar.
0: Und er hatte auch Einfluss auf deine Karriere als Schriftsteller.
1: Den hatte er. Und dass er so schön Geschichten erzählen konnte, hat mich natürlich fürs Geschichtenerzählen interessiert. Und auch heute, ich lese ja meine Hörbücher immer selber ein. Damit hat er auch viel zu tun. Ich musste ihm immer vorlesen. Ich war noch ein kleiner Junge, da habe ich ihm Hemingway vorgelesen. Er lag auf der Couch, hat eine Pfeife im Mund gehabt und gepafft und ich habe ihm vorgelesen. Hörbücher gab es ja damals noch gar nicht. Da war ich schon Hörbuchsprecher und war gerade 8.
0: Die Geschichte einer Figur, die Klaus-Peter Wolf bis heute begleitet. Onkel Warfsmann und das Meer könnt ihr jetzt bei uns signiert gewinnen. Ruft die Nordsee Welle Hotline an 04931 97 3000. Viel Glück. 1, 2, 3.

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11: Jetzt gerade noch ordentlich Sonnenschein bei uns im Nordwesten. Von der niederländischen Küste her ziehen dichtere Wolken gleich zu uns rein. Und dann fallen in den Abendstunden auch ordentliche Regenschauer an. Und teilweise ziehen auch Gewitter über unseren Nordwesten hinweg. Aktuell messen wir 17 Grad auf Spiekeroog und 19 Grad im Mommerland, in Bockhorn, in Oldenburg-Rheinbrück und in Bremen-Obernoiland. Der Nordseewelle 3 Tage Trend. Morgen eine Mischung aus Sonne und Wolken, dazu etwas Wind und maximal 16 Grad. Freitag oft sonnig bei bis zu 19 Grad und am Samstag meist grau, aber trocken, auch in den ganzen nächsten 3 Tagen kaum Regen. Und Tagestoptemperaturen um 18 Grad am Samstag. Und das nächste Niedrigwasser vor Jüst haben wir heute Nachmittag um 16.21 Uhr.
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12: Ich bin Eileen Schallhorn. Schönen guten Tag. Der Energiekonzern BP hat die Planungen für 2 riesige Offshore-Windparks in der Nordsee offenbar auf Eis gelegt. Wie unter anderem die SZ berichtet, geht es um die Mammutprojekte Ocean Beat West und Ocean Beat East, etwa 150 Kilometer nördlich von Borkum. Vor 3 Jahren hatte BP fast 6,8 Milliarden Euro für die beiden Flächen in der Nordsee geboten und sich damit verpflichtet, Windparks mit einer Kapazität von 4 Gigawatt zu errichten. Die Arbeiten wurden aber im Frühjahr praktisch gestoppt. Nach dem Großbrand bei einem Entsorgungsbetrieb in Georgsheil wird jetzt die Ursache ermittelt. Gestern Abend war das Feuer auf dem Firmengelände in einem Gewerbegebiet ausgebrochen. Die Rauchsäule war kilometerweit zu sehen. 150 Feuerwehrleute, THW und Rettungsdienst waren 6 Stunden im Einsatz. Die Feuerwehr konnte verhindern, dass die Flammen auf eine Lagerhalle überschlugen. Verletzt wurde niemand. Niedersachsen will Frauen in der Landwirtschaft besser absichern. Mit Bremen und Hamburg fordert das Land auf der Agrarministerkonferenz eine bessere Absicherung bei Mutterschutz, Altersvorsorge und Hofübernahmen. Agrarministerin Staute sagte, noch immer haben nur wenige Frauen Betriebseigentum. 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
11: Besser ankommen mit dem besten Verkehrsservice um 14.31 Uhr. A28 leer Richtung Oldenburg. Zwischen Vilsum und Apen-Remels liegen Reifenteile auf der Fahrbahn. Passt gut auf. A29 Oldenburg Richtung Ahlhorner Heide. Zwischen der Raststätte Huntetal West und Wadenburg liegen Gegenstände auf der Fahrbahn. Bitte auch hier vorsichtig fahren. Genauso auf der A31 Emden Richtung Leer. Zwischen dem Dreieck Leer und Leer Nord liegen Gegenstände auf der Fahrbahn. Fahrt vorsichtig.
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11: Es wird geblitzt auf der B75 in Huchting in der Oldenburger Straße. Auf der B437 in Schweiburg. In Bad Zwischenahn in der Edewächter Straße Richtung Edewecht 60. In Delmhorst in der Lange Straße 30. In Emden im Steinweg. In Rothusen in der Van Wingene Straße 50. In Mordorf in der Ekelser Straße wird auch noch geblitzt und wenn ihr noch was gesehen habt, dann meldet das auch sehr gern an die Nordseewelle Hotline 04931 97 3000.
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11: Die nächste Fähre vom Bensersiel nach Langeoog fährt um 16 Uhr. Gute Fahrt euch.
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11: Moin zusammen, ich habe die gute Nachricht des Tages für euch mitgebracht. Und da geht's um eine Schule auf Norderney. Die Schulkinder haben sich nämlich für ihre Umwelt engagiert und haben jetzt vom NABU den dritten Platz beim Jugendnaturschutzpreis gewonnen. Sie haben Tulpen verkauft und das ist mal eine coole Idee, was da genau hintersteckt, hört ihr gleich bei mir in der guten Nachricht. Jetzt habe ich Rosé und Bruno Mars für euch mit Aperture. Happy Mittwoch!

Der Naturschutzbund Niedersachsen hat den Jugendnaturschutzpreis 2026 vergeben. Den dritten Platz belegen Schülerinnen und Schüler von Norderney. Herzlichen Glückwunsch! Hier ist die Nordsee Welle Feierabendshow mit Lisa und mit der guten Nachricht des Tages. Unter dem Motto Tulpen werden zur Hilfe für andere haben die Schulkinder des Kurses Gesundheit und Soziales der KGS Norderney den dritten Platz belegt und 200 Euro Preisgeld gewonnen. Sie haben Tulpenzwiebeln und selbst geerntete Tulpen verkauft und so 600 Euro eingenommen, die sie an die Kinderkrebshilfe, UNICEF und der Orang-Utan-Hilfe gespendet haben. Mit diesem Projekt zeigen die Kids von Norderney, dass junge Menschen gemeinsam Verantwortung für andere Menschen und den Schutz bedrohter Arten übernehmen. Und genau darum geht's halt bei diesem Jugendnaturschutzpreis des NABU. Finde ich richtig gut. Der zweite Platz ging an ein Biberprojekt in Hameln und der erste an die Jugendfeuerwehr Splitau. Die haben unter anderem so Nistkästen gebaut. Natürlich auch super wichtig. Danke, dass ihr euch für die Umwelt einsetzt und herzlichen Glückwunsch zum dritten Platz des Jugendnaturschutzpreises an die Schulkinder von Norderney. Das habt ihr richtig gut gemacht.

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19: Jetzt noch sonnig, aber von der niederländischen Küste her ziehen dichtere Wolken zu uns rein. Und Regen und teilweise Gewitterschauer ziehen in den Abendstunden über unseren Nordwesten hinweg. Aktuell messen wir 18 Grad auf Langeoog, 19 Grad in Leer, in Heidmühle und in Hamburg-Harburg und 20 Grad in Bad Zwischenahn. Der Nordseewelle 3-Tage-Trend. Morgen eine Mischung aus Sonne und Wolken, dazu etwas Wind und maximal 16 Grad. Freitag oft sonnig bei bis zu 19 Grad. Samstag meist grau, aber trocken und die Tagestoptemperatur liegt dann bei 18 Grad. Und das nächste Niedrigwasser vor Dornumersiel haben wir um 16:45.
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20: Ich bin Holger Dilk. Schönen guten Tag. Die Innenstädte in Deutschland sind im Aufwind, das zeigt eine Umfrage des Handelsverbands. Demnach zeigen die Initiativen und Entwicklungsprogramme Wirkung, heißt es vom HDE. Immer wichtiger ist zum Anlocken der Kunden auch Social Media, sagt HDI-Chef Stefan Gent bei NTV.
0: Weder unsere Einzelhändler, auch viele Mittelständler machen das längst schon, machen die digitale Modenschau, gleichzeitig mit dem Angebot in den Laden zu kommen. Natürlich gibt es auch Trends, also besondere Produkte, die weltweit angesagt sind. Und dann sehen wir auch Schlangen in Geschäften. Wir sehen aber deutlich, dass die Innenstadt als Erlebnisraum, als Aufenthaltsraum ganz, ganz wichtig ist.
20: Gleichzeitig ruft der Verband dazu auf, weiter entschlossen gegen Leerstände vorzugehen. Die Bundesregierung will Sozialmissbrauch stärker bekämpfen. Schwarz-Rot hat dazu einen 10-Punkte-Plan auf den Weg gebracht. Fabian Hoffmann.
21: Es geht dabei vor allem um Missbrauch im Zusammenhang mit Zuwanderung aus der EU. Unter anderem soll gegen Vermieter von Schrottimmobilien vorgegangen werden, die Menschen aus Osteuropa herlocken und ihnen dann große Teile ihrer Sozialleistungen abknöpfen. Auch beim Thema Schwarzarbeit sind stärkere Kontrollen geplant. Arbeitsministerin Baas sagt, Deutschland braucht ausländische Fachkräfte. Was aber nicht geht, ist, die Freizügigkeit auszunutzen.
20: Der Bundestag beschäftigt sich heute unter anderem mit einem Gesetzentwurf zu K.O.-Tropfen. In Zukunft sollen Strafen härter ausfallen, wenn der Stoff bei Sexual- oder Raubdelikten eingesetzt wird. Mindestens 5 Jahre Haft werden dann fällig. Der ADAC ist dafür, die 12-Uhr-Regel beim Tanken wieder abzuschaffen. Dadurch hätte sich zwar die Zahl der täglichen Preisänderungen deutlich reduziert, die Preise habe das aber nicht gesenkt. Wer nach 12 Uhr tanken müsse, zahle drauf, das sei nicht gerechtfertigt, heißt es in einer Mitteilung. Niedersachsen will Frauen in der Landwirtschaft besser absichern. Mit Bremen und Hamburg fordert das Land auf der Agrarministerkonferenz eine bessere Absicherung bei Mutterschutz, Altersvorsorge und Hofübernahmen. Agrarministerin Staude sagt, noch immer haben nur wenige Frauen Betriebseigentum. Seit Beginn des Jahres sind in deutschen Gewässern 320 Menschen bei Unfällen gestorben. Das sind etwas weniger als im Vorjahr, heißt es von der DLRG. Allerdings waren es vor allem im Juni außergewöhnlich viele, laut DLRG, auch wegen der Hitzewelle. Außerdem werden weiter junge, meist männliche Menschen zum Opfer. 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
19: Besser ankommen mit dem besten Verkehrsservice um 3:01. B211 zwischen Niederhörne und Leu ist es voller. Eine Viertelstunde müsst ihr hier mehr einplanen. B212 zwischen Gandakesee West und Buchholz-Berghuder Straße ebenfalls dichter Verkehr. 5 Minuten plus.
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19: Es wird geblitzt auf der B75 in Huchting in der Oldenburger Straße, auf der B437 in Schweiburg, in Bad Zwischenahn in der Edewächter Straße, in Delmhorst in der Lange Straße im 30er Bereich. In Eggelingen wird Richtung Wittmund im 50er Bereich geblitzt. Vielen Dank an Udo fürs Bescheid sagen. Weitere Blitzer in Emden im Steinweg, in Grothusen in der Van Wingene Straße und im Mordorf in der Ekelser Straße. Wenn ihr noch was gesehen habt, dann meldet gern an die Nordseewelle Hotline 04931 97 3000. Ruft durch oder schickt eine WhatsApp-Nachricht.
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19: Die nächste Fähre von Borkum nach Emden fährt 16:30. Kommt gut über, ihr Lieben.
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19: Moin zusammen. Ich hoffe, ihr startet gut in Richtung Mittwoch Feierabend. Ich begleite euch auf diesem Weg gleich mit den besten Reisezielen für 2027. Und da ist auch ein Ort in Deutschland tatsächlich dabei. Ist ein Stückchen zu fahren von hier aus, ist aber vielleicht doch echt eine Reise wert. Hört ihr gleich bei mir. Das ist jetzt erstmal Ed Sheeran für euch mit Overpass Graffiti. Moin zusammen.

Es ist 15.17 Uhr. Mein Name ist Lisa und ich sehne mich auch schon wieder nach der nächsten Reise. Ich glaube, Fernweh nennt man das, oder? Wenn es euch ähnlich geht, dann schaut mit mir zusammen auf die Top-Reiseziele für 2027. Der neue Lonely Planet Best in Travel 2027 listet die 25 besten Reiseziele im kommenden Jahr auf. Fangen wir in Deutschland an. Dessau in Sachsen-Anhalt ist nächstes Jahr eine Reise wert, sagt der Reiseführer. Besonders wird das bekannte Bauhaus empfohlen. Das wird als eine der bedeutendsten aller Designideen bezeichnet. Und sie ist auch noch ein Jahrhundert später der Kern des Alltags. Das ist schon ganz cool. Und nicht mal ganz 6 Stunden fahren wir vom Nordwesten aus dahin. Also ich glaube schon, dass das eine Reise wert wäre. Der Reiseführer empfiehlt auch die Museen in Abu Dhabi. Da gibt es unter anderem Weltklasse-Architektur zu sehen. Also wer sich dafür interessiert, könnte ja nächstes Jahr mal in Erwägung ziehen, nach Abu Dhabi zu fliegen. Und in Südfrankreich soll eine Reise durch die Geschichte über die Route Napoleon laut dem Reiseführer ein tolles Erlebnis sein. Also Frankreich war ich ja auch schon mal, hat mir auch gut gefallen. Und wenn da für euch jetzt noch nichts dabei war für eine Reise in 2027, dann weiß ich auch nicht, weil ich finde, das sind schon echt coole Reiseziele. Oder habt ihr schon irgendwie was geplant? Hier ist jetzt Joe für euch mit End of Beginning.

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10: Ja, es ist noch Sonne im Nordwesten unterwegs, aber immer mehr dichte Wolken ziehen zu uns rein und dann auch Schauer von der niederländischen Küste her. Die ziehen rüber nach Ostfriesland gegen Abend und dann auch immer weiter rein zu uns in den Nordwesten. Also mit Schauern müssen wir heute Abend auf jeden Fall noch rechnen. Im Moment 18 Grad auf Baltrum, 19 in Hagermarsch, im Fedderwader Groden auch 19 Grad und 20 in Oldenburg-Krusenbusch und in Lemberda. Der Nordseewelle 3-Tage-Trend. Morgen eine Mischung aus Sonne und Wolken, dazu etwas Wind und maximal 16 Grad. Freitag oft sonnig bei bis zu 19 Grad. Samstag meist grau, aber trocken und Tagestoptemperaturen um 18 Grad. Das nächste Niedrigwasser vor Wangerooge haben wir um 16.59 Uhr.
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11: Ich bin Eileen Schallhorn. Schönen guten Tag. Niedersachsen will die Stellung von Frauen in der Landwirtschaft deutlich stärken. Gemeinsam mit Bremen und Hamburg bringt das Land eine Initiative auf den Weg. Sie wird auf der Agrarministerkonferenz in Würzburg beraten. Ministerin Staute fordert bessere soziale und rechtliche Absicherung für Frauen. Auch bei Hofübernahmen und Existenzgründungen sollen Hürden fallen. Zudem fordern die Länder einen Mutterschutz für selbstständige Landwirtinnen. Der Energiekonzern BP hat die Planungen für zwei riesige Offshore-Windparks in der Nordsee offenbar auf Eis gelegt. Wie unter anderem die SZ berichtet, geht es um zwei Mammutprojekte etwa 150 Kilometer nördlich von Borkum. Sie sollten eine Kapazität von 4 Gigawatt haben. Die Arbeiten wurden im Frühjahr praktisch gestoppt. Die Polizei sucht nach einem Tankbetrüger, der in Karolinsiel und Wilhelmshaven zugeschlagen hat. Der Mann fuhr zweimal mit einem weißen BMW X2 davon, ohne zu zahlen. Bei beiden Taten trug er einen schwarzen Kapuzenpullover mit einer Comicfigur, aus der eine große rote Zunge ragt, auf dem Rücken. An dem Auto waren gestohlene Kennzeichen. Im Bremer Weserstadion wird es auch weiter keine großen Konzerte geben. Die Stadtbürgerschaft hat entsprechende Forderungen abgelehnt. Grund ist der Hybridrasen im Stadion, der müsste nach mehreren Konzerten wohl komplett ersetzt werden für rund 550.000 Euro. In 2 Jahren will die Stadt das Thema erneut prüfen. 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
10: Besser ankommen mit dem besten Verkehrsservice um 15 Uhr und jetzt genau 33. Vorsicht bitte auf der A1 Bremen Richtung Osnabrück. Zwischen Wildeshausen West und dem Dreieck Ahlhorner Heide liegen Reifenteile auf der Fahrbahn. B211 zwischen Niederhörne und Loy ist es voller, 6 Minuten plus.
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10: Es wird geblitzt auf der B75 in Huchting in der Oldenburger Straße. Auf der B437 in Schweiburg. In Bad Zwischenahn in der Edewächter Straße Richtung Edewecht 60. In Delmenhorst in der Lange Straße 30. In Eggelingen Richtung Wittmund 50. In Emden im Steinweg. In Grothusen in der Van Wingene Straße 50 und im Mordorf in der Ekelser Straße. Wenn ihr noch was gesehen habt, Staus, Blitzer oder Störungen, dann meldet es auch gerne an die Nordseewelle Hotline 04931 97 3000.
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10: Die nächste Fähre von Norddeich nach Norderney fährt um 16:45. Gute Überfahrt.
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10: Und mit der meisten Musik und allen aktuellen Hits, die habe ich für euch mitgebracht auf dem Weg in den Mittwoch-Feierabend. Wir starten rein mit Alle Farben und Graham Candy, Flowers.

Die Fine Young Cannibals mit She Drives Me Crazy um 15.47 Uhr in der Nordsee Welle Feierabendshow. Ich bin Lisa, wünsche euch einen wunderschönen Mittwoch jetzt mit Alex Warren. Fever Dream ist ein Song, den könnt ihr nicht hören, ohne danach einen Ohrwurm zu haben. Bin ich mir sicher, so geht's mir jedes Mal. Der Song sorgt bei mir direkt für Schmetterlinge, genauso wie sein erster Hit Ordinary.

Dieser Song berührt mich so sehr. Alex Warren singt da über eine ganz besondere Liebe. Und auch in Fever Dream geht's darum, dass eine neue Verliebtheit ihn wie ein Fiebertraum packt. Ich kann das gar nicht so richtig in Worte fassen. Es ist einfach ein wunderschöner Love-Song mit so einer besonderen Tiefe. I love it. Hier ist Alex Warren für euch mit

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2: Ja, es ziehen dichtere Wolken zu uns in den Nordwesten rein von der niederländischen Küste her. Und die bringen dann nachher in den Abendstunden auch Regen mit sich. Stellenweise auch ein bisschen Gewitter. Und in den Abendstunden müssen wir dann echt mit Schauern rechnen. Aktuell 19 Grad in Großheide, in Tettens und auf Norderney und 20 Grad in Tange und in Bremen-Neustadt. Der Nordseewelle 3-Tage-Trend. Morgen eine Mischung aus Sonne und Wolken. Dazu etwas Wind und maximal 16 Grad. Freitag oft sonnig bei bis zu 19 Grad. Und Samstag meist grau, aber trocken und Tagestopptemperaturen um 18 Grad. Das nächste Niedrigwasser vor Schillig haben wir um 17.23 Uhr.
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3: Ich bin Holger Dilk. Schönen guten Tag. Die Innenstädte in Deutschland sind in den vergangenen Jahren wieder deutlich attraktiver geworden. In einer Umfrage des Handelsverbands haben über 80% gesagt, dass sie ihre Innenstadt künftig mindestens genauso häufig besuchen wie heute. Das ist der beste Wert seit Jahren. Handelsverbandschef Stefan Gent sagte bei NTV:
4: Es geht um den Nutzungsmix. Wir wollen auch mehr Wohnen in die Städte holen. Das schafft auch mehr Sicherheit. Da, wo Menschen sind, fühlen sich auch andere Menschen wohl. Das haben wir bei der Studie jetzt auch deutlich gesehen. Übrigens, dass der weit, weit überwiegende Teil unserer Besucher in den Innenstädten sich dort auch sicher fühlt. Wir brauchen noch mehr Grün und mehr Wasser, gerade vor dem Hintergrund der Klimaentwicklung, auch der Hitzeperioden, die wir haben.
3: Vergewaltigung soll in Zukunft deutlich härter bestraft werden, wenn dabei K.O.-Tropfen eingesetzt werden. Der Bundestag beschäftigt sich heute mit einem entsprechenden Gesetzentwurf. Bundesjustizministerin Hubich sagt im Ersten:
5: Es würde zunächst mal ändern, dass ganz klar geregelt ist, dass der Einsatz von K.O.-Tropfen, aber eben auch anderen chemischen Substanzen, die dazu führen, dass jemand bewusstlos wird, dass das künftig eine Mindeststrafe von 5 Jahren hat. Und damit wird es genauso bestraft wie eine Vergewaltigung, die unter Einsatz von Waffen begangen wird.
3: Schwarz-Rot will stärker gegen Sozialmissbrauch vorgehen. Unter anderem geht es dabei gegen professionelle Banden, die Schrottimmobilien an Menschen aus Osteuropa vermieten und ihnen große Teile der Sozialleistungen abknöpfen. Auch Schwarzarbeit soll härter bekämpft werden. Nach dem Großbrand bei einem Entsorgungsbetrieb in Georgsheil wird nach der Ursache gesucht. Gestern Abend war das Feuer auf dem Firmengelände in einem Gewerbegebiet ausgebrochen. Die Rauchsäule war kilometerweit zu sehen. 150 Feuerwehrleute, THW und Rettungsdienst waren 6 Stunden im Einsatz. Verletzt wurde niemand. In diesem Jahr sind in Deutschland bisher 320 Menschen bei Badeunfällen ums Leben gekommen. Laut DLRG-Bilanz ist die Zahl im Vergleich zum Vorjahr leicht gesunken. Vor allem im Juni gab es aber außergewöhnlich viele Todesfälle im Wasser. Opfer werden weiter vor allem junge und größtenteils männliche Menschen. Die letzten Vorbereitungen laufen für Jürgen Klopps Premiere als neuer Fußball-Bundestrainer. Die eine Hälfte des XXL-Kaders bereitet sich auf das Länderspiel morgen in den Niederlanden vor. Klopp sagt, jetzt müssen Ergebnisse her. Das Team versucht aber unter all dem Druck trotzdem Spaß zu haben. 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
2: Besser ankommen mit dem besten Verkehrsservice um 4:04. B211 zwischen Niederhörne und Loi, dichter Verkehr, 5 Minuten plus. Und auch auf der B436 Hesel Richtung Sande ist es zwischen Backwand und Wiesmoor voller. 10 Minuten kommen hier oben drauf.
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2: Blitzer stehen auf der B75 in Huchting, auf der B437 in Schweiburg, in Bad Zwischenahn in der Edewächter Straße, in Delmhorst in der Lange Straße, in Eggelingen Richtung Wittmund 50, in Emden im Steinweg und im Mordorf in der Ekelser Straße. Habt ihr noch was gesehen? Meldet's gern an die Nordseewelle Hotline 04931 97 3000.
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2: Die nächste Fähre von Spiekeroog nach Neuheiligerseel fährt um 5:30 Uhr. Gute Fahrt euch.
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2: Moin zusammen, ich spreche jetzt mit Bestsellerautor Klaus-Peter Wolf über sein neues Buch, das heute erscheint, Onkel warf's Mann im Meer. Das ist wirklich sehr, sehr spannend. Mehr darüber hört ihr gleich bei mir. Das ist erstmal Teddy Swims für euch mit Mr. Know-It-All.

0: 16.17 Uhr, Kaigo und Sandro Kawasa mit, Pat Benatar war das natürlich mit Love is a Battlefield, da war ich um eine Zeile verrutscht. Für euch in der Neunze Welle Feierabendshow auf jeden Fall. Wenn ihr Fans von Bestseller-Autor Klaus-Peter Wolf seid, dürftet ihr das nicht verpassen. Heute bringt er ein neues Buch raus, das sich um einen ganz besonderen Menschen dreht. Onkel Warfsmann und das Meer handelt von seinem Onkel, der ihm immer spannende Geschichten aus Ostfriesland erzählt hat. Dadurch hast du die Liebe zu Ostfriesland entdeckt, auch wenn nicht alle Geschichten der Wahrheit entsprachen, Klaus-Peter.
1: Also erstmal war es mir egal, aber ich habe ihm auch so gerne geglaubt. Und vieles hat sich hinterher sogar als wahr herausgestellt. Aber manches war auch geflunkert. Aber das war auch das Spannende, dass man nie so genau wusste, bis wo ist es Wirklichkeit und wo fängt die Fiktion an oder die Erfindung an.
0: Onkel Warfsmann hatte aber nicht nur spannende Geschichten auf Lager.
1: Ich habe ja schon meine ersten Geschichten veröffentlicht, da war ich 14 Jahre alt. Und wenn einer so weit den Kopf aus dem Fenster hält, kriegt er auch Stress. Ne? Und ich wurde ziemlich fertig gemacht, ausgelacht und so. Und dann war ich bei ihm. Und dann zeigte er mir ein 5-Mark-Stück und sagte, guck mal, Klaus-Peter, wie viel ist das wert? Da habe ich gesagt, ja, 5 Mark. Dann warf er das in seinen Aschenbecher, der hat immer ganz stark geraucht. Dann hob er das aus dem Aschenbecher und sagte, guck mal, wie viel ist das jetzt wert? Da habe ich gesagt, ja, 5 Mark. Und dann sagte er, siehst du, und wenn sie dich mit Dreck bewerfen, bist du noch genauso viel wert wie vorher.
0: Wow, Weisheiten hatte der Mann also auch noch drauf. Sehr schön. Onkel Warfsmann und das Meer könnt ihr ab heute im

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14: Jetzt gerade noch sonnig, aber immer mehr dichte Wolken ziehen zu uns rüber. Und in den Abendstunden sind auch Regen- und Gewitterschauer dabei. Aktuell messen wir 18 Grad auf Jüst, 19 in Nennendorf, in Horumersiel und in Hamburg-Horn und 20 Grad sind es in Oldenburg-Wechleu. Der Nordseewelle 3-Tage-Trend, morgen eine Mischung aus Sonne und Wolken, dazu etwas Wind und maximal 16 Grad. Freitag oft sonnig bei bis zu 19 Grad und am Samstag meist grau, aber trocken und Tagestoptemperatur um 18 Grad. Das nächste Niedrigwasser vor Halesiel haben wir um 5:30.
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15: Ich bin Eileen Schallhorn. Schönen guten Tag. Der Energiekonzern BP hat die Planungen für zwei riesige Offshore-Windparks in der Nordsee offenbar auf Eis gelegt. Wie unter anderem die SZ berichtet, geht es um die Mammutprojekte Ocean Beat West und Ocean Beat East, etwa 150 Kilometer nördlich von Borkum. Vor 3 Jahren hatte BP fast 6,8 Milliarden Euro für die beiden Flächen in der Nordsee geboten und sich damit verpflichtet, Windparks mit einer Kapazität von 4 Gigawatt zu errichten. Die Arbeiten wurden aber im Frühjahr praktisch gestoppt. Nach dem Großbrand bei einem Entsorgungsbetrieb in Georgsheil wird jetzt die Ursache ermittelt. Gestern Abend war das Feuer auf dem Firmengelände in einem Gewerbegebiet ausgebrochen. Die Rauchsäule war kilometerweit zu sehen. 150 Feuerwehrleute, THW und Rettungsdienst waren 6 Stunden im Einsatz. Die Feuerwehr konnte verhindern, dass die Flammen auf eine Lagerhalle überschlugen. Verletzt wurde niemand. Autofahrer müssen sich ab Montag nachts auf Sperrungen in Karolinsiel einstellen. Auf der B461 wird zwischen 20 Uhr und 6:30 morgens der Asphalt neu gemacht. Tagsüber bleibt die Schleusenstraße einspurig befahrbar, damit Anlieger, Touristen und Lieferwagen weiter durchkommen. Der Verkehr wird per Ampel geregelt. 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
14: Besser ankommen mit dem besten Verkehrsservice um 16.31 Uhr. A1 Bremen Richtung Osnabrück zwischen Wildeshausen West und Ahlhorner Heide 2 Kilometer Stau, 9 Minuten plus. Vorsicht bitte auf der A28 leer Richtung Oldenburg zwischen Neuenkruge und Wechleu liegen Gegenstände auf dem Überholstreifen. A29 Ahlhorner Heide Richtung Wilhelmshaven zwischen dem Kreuz Oldenburg Ost und Umstede 2 Kilometer Stau, 6 Minuten länger.
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14: Es wird geblitzt auf der B75 in Huchting in der Oldenburger Straße. Auf der B437 in Schweiburg im 50er-Bereich. In Bad Zwischenahn in der Edewächter Straße Richtung Edewecht. Weitere Blitzer in Delmhorst in der Lange Straße 30. In Eggelingen Richtung Wittmund 50. In Emden im Steinweg und im Mordorf in der Ekelser Straße. Habt ihr noch was gesehen? Meldet's gern an die Nordseewelle Hotline 04931 97 3000. Ruft durch oder schickt eine WhatsApp-Nachricht direkt zu mir ins Studio.
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14: Die nächste Fähre von Wangerooge nach Halesiel fährt um 6:30. Kommt gut über, ihr Lieben.
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14: Moin zusammen. Ja, der Herbst ist da. Nicht mehr nur meteorologisch, sondern auch kalendarisch. So ist das richtige Wort. Und das bedeutet auch, es bleibt jetzt auch wettertechnisch herbstlich. Ist ja auch klar, so Ende September kann man damit auch ruhig mal rechnen und sich drauf einstellen. Aber was der Herbst vielleicht auch für Extremwetter mit sich bringt, das klären wir hier bei mir. Jetzt aber erstmal Naked in Portugal, The Man mit Glide für euch.

0: Radio Cover Summit Happy Now um 16.47 Uhr jetzt genau in der Nordseewelle Feierabendshow. Ich bin Lisa, moin zusammen. Wenn ihr heute besonders herbstliche Vibes verspürt, liegt das daran, dass wir jetzt endgültig im Herbst angekommen sind. Heute ist kalendarischer Herbstanfang. Und der Herbst kann so einige herausfordernde Wetterlagen mit sich bringen. Ich spreche mit Wetter- und Klimaexperte Frank Böttcher. Wirkt sich der heiße Sommer auf das Wetter im Herbst aus?
1: Tatsächlich ist so eine Grundwetterlage nach so einem Hitzesommer eine Ausgangssituation für deutlich stärkere Stürme im Mittelmeer und starke Regenfälle im Süden Deutschlands. Beispielsweise Tiefdruckgebiete, die sich über Genua wie ein Schwamm vollsaugen mit dem warmen Wasser des Mittelmeeres, dann um den Alpen-Ostkamm herumziehen und dann von Norden her quasi das Wasser an die Alpen drücken und dann kommt es eben sehr häufig zu starken Überschwemmungen. Das sind Wetterlagen, die können im Herbst auftreten und die dann wahrscheinlicher und intensiver, wenn der Sommer so heiß war, wie er jetzt war.
0: Okay, also können wir uns da schon drauf einstellen und natürlich auch vorbereiten, das geht, ne?
1: Die erste Aufgabenstellung besteht darin, sich dazu informieren, welche Extremwetterereignisse sind denn für den jeweiligen Standort, für das jeweilige Haus denn eigentlich möglich. Und da gibt es zum Beispiel Überschwemmungskarten in den Kommunen und Gemeinden, in denen man sehen kann, ist mein Haus eigentlich gefährdet bei Hochwasser, bei Starkregenereignissen. Da kann man sich informieren, das ist der erste Schritt und danach kann man dann Maßnahmen ergreifen zum Schutz.
0: Ja, genau. Und die sind auch ganz wichtig in solchen Situationen. Ihr könnt zum Beispiel, wenn ihr jetzt auf dieser Karte seht, okay, mein Zuhause könnte hochwassergefährdet sein, dann könntet ihr zum Beispiel mal die Kellerfenster verdichten. Das ist zum Beispiel eine ganz wichtige Maßnahme bei sowas. Robin Schulz, Felix Hin und Alida jetzt für euch mit One More Time. Moin zusammen.

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10: Die Wolken verdichten sich bei uns im Nordwesten und in den Abendstunden regnet es dann. Die Schauer ziehen von der niederländischen Küste her zu uns rüber. Und auch mit Gewittern müssen wir rechnen. Aktuell messen wir 18 Grad in Geestland und auf Borkum, 19 Grad in Nordmoor, in Minsen und in Mettchendorf. Der Nordseewelle 3-Tage-Trend. Morgen eine Mischung aus Sonne und Wolken, dazu etwas Wind und maximal 16 Grad. Freitag oft sonnig bei bis zu 19 Grad und Samstag meist grau und Tagestoptemperaturen um 18 Grad. Und in den nächsten 3 Tagen bleibt es auch trocken. Das nächste Niedrigwasser vor Hoogsiel.

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1: Ich bin Holger Dilk. Schönen guten Tag. Die Innenstädte in Deutschland sind im Aufwind, das zeigt eine Umfrage des Handelsverbands. Demnach zeigen die Initiativen und Entwicklungsprogramme Wirkung, heißt es vom HDE. Immer wichtiger ist zum Anlocken der Kunden auch Social Media, sagt HDE-Chef Stefan Gent bei NTV.
2: Viele unserer Einzelhändler, auch viele Mittelständler machen das längst schon, machen die digitale Modenschau, gleichzeitig mit dem Angebot in den Laden zu kommen. Natürlich gibt es auch Trends, also besondere Produkte, die weltweit angesagt sind. Und dann sehen wir auch Schlangen in Geschäften. Wir sehen aber deutlich, dass die Innenstadt als Erlebnisraum, als Aufenthaltsraum ganz, ganz wichtig ist.
1: Gleichzeitig ruft der Verband dazu auf, weiter entschlossen gegen Leerstände vorzugehen. Vergewaltigungen sollen in Zukunft deutlich härter bestraft werden, wenn dabei K.O.-Tropfen eingesetzt werden. Der Bundestag beschäftigt sich heute mit einem entsprechenden Gesetzentwurf. Mehr von Tim Britztrup.
3: Das Ganze soll dann in etwa so behandelt werden, als würde das Opfer mit einer Waffe bedroht. Die Mindeststrafe soll in solchen Fällen auf 5 Jahre angehoben werden. Auch bei Vergewaltigungsvideos sollen die Strafen verschärft werden. Justizministerin Hubig spricht im Ersten von einem klaren Signal und einem Stoppschild. Gleichzeitig betont sie, Abschreckung alleine über Gesetze helfe nicht. Es brauche auch Aufklärung und bessere Prävention.
1: Für Berufseinsteiger ist es deutlich schwieriger geworden, einen Job zu finden. Laut dem Jobportal Indeed ist die Zahl der Einstiegsstellen seit 2022 stark gesunken. Deutlich weniger Jobangebote gibt es im Marketing, der IT und im Projektmanagement. Mehr Angebote dagegen in Pflegemedizin und Gastronomie. Die Polizei sucht nach einem Tankbetrüger, der in Karolinensiel und Wilhelmshaven getankt und nicht bezahlt hat. Der Mann fuhr zweimal mit einem weißen BMW X2 davon. Bei beiden Taten trug er einen schwarzen Kapuzenpullover mit einer Comicfigur, aus der eine große rote Zunge ragt, auf dem Rücken. Am Auto waren gestohlene Kennzeichen. Das DFB-Team bereitet sich weiter aufs erste Länderspiel unter Neu-Bundestrainer Jürgen Klopp vor. Morgen geht es in Amsterdam gegen die Niederlande. Beim Training heute war die Laune gut und die Chemie zwischen Trainer und Team scheint zu stimmen. Klopp sagt, ich gehe für die Jungs durchs Feuer. 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
5: Besser ankommen mit dem besten Verkehrsservice um 1:05. A1 Bremen Richtung Osnabrück zwischen Wildeshausen West und Ahlhorner Heide. 4 Kilometer Stau, 16 Minuten müsst ihr mehr einplanen.
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5: Geblitzt wird auf der B75 in Huchting in der Oldenburger Straße. Auf der B437 in Schweiburg, in Bad Zwischenahn in der Edewächter Straße. In Delmhorst in der Lange Straße. In Eggelingen Richtung Wittmund, 50 ist hier erlaubt. In Emden im Steinweg und im Mordorf in der Ekelser Straße. Wenn ihr sonst noch was gesehen habt, dann meldet's gern an die Nordseewelle Hotline 04931 97 3000. Ruft durch oder schickt eine WhatsApp-Nachricht direkt zu mir in Studio.
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5: Die nächste Fähre von Baltrum nach Nesmasil fährt um 6:45. Gute Überfahrt.
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5: Moin zusammen, happy Mittwoch. Ich habe euch die meiste Musik und alle aktuellen Hits mitgebracht hier bei Nordseewelle. Und wir starten rein in diese halbe Stunde mit House Won't Forget You. Es ist jetzt 5:02. Ich hoffe, ihr schaut schon fleißig in Richtung Feierabend. Vielleicht ist es ja gleich soweit.

Viertel nach fünf. Lady Gaga mit Paparazzi, habt ihr gerade gehört in der Nordseewelle Feierabendshow. Mein Name ist Lisa und als nächstes spiele ich für euch den neuen Song von Megastar Ed Sheeran. Der hat sich dafür zusammen mit Martin Garrix getan. Repeated heißt deren gemeinsamer Song. Und es ist tatsächlich ein ziemliches Wunder, dass ich für euch diesen Song jetzt spielen kann. Garrix hat nämlich gedacht, dass dieser Song niemals rauskommt. Kein Scherz. Vor über einem Jahrzehnt haben sie sich zum ersten Mal an diesen Song gesetzt. Aber wenn ihr den Song gleich hört, werdet ihr merken, dass es sich gelohnt hat, 12 Jahre auf diesen Song zu warten. Jetzt haben sie ihn nämlich doch noch rausgebracht. Dieses Jahr passend zu Garrix 30. Geburtstag und der Veröffentlichung seines Debütalbums haben die beiden den Song echt veröffentlicht. Boah, das war echt eine lange Zeit, die dazwischen lag. Das Musikvideo dazu haben sie total witzig aufgezogen. Es zeigt die beiden nämlich

Ich immer mal wieder so im Laufe der letzten 12 Jahre, und das steht halt für die Momente, die zwischen der ersten Idee des Songs und der Version von heute liegen. Und ich finde das eine richtig coole Idee, und ich würde sagen, das Warten auf diesen Song hat sich auf jeden Fall gelohnt. Und wenn ich euch den Song jetzt anspiele, dann werdet ihr das auch merken und sofort raushören. Ist einfach ein geiler Song, hat sich gelohnt, 12 Jahre drauf zu warten. Hier sind Ed Sheeran und Martin Garrix mit Repeat It.

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9: Es ist bewölkt bei uns im Nordwesten. In den Abendstunden müssen wir auch mit Regen rechnen. Das zieht von der niederländischen Küste her rein zu uns und dann immer weiter Richtung Oldenburg und Bremen. Aktuell messen wir 18 Grad auf Wangerooge, 19 Grad in Virl, in Bockhorn und in Oldenburg-Twelbeke und 19 Grad ebenfalls in Bremen-Mitte. Der Nordseewelle 3-Tage-Trend. Morgen eine Mischung aus Sonne und Wolken, dazu etwas Wind und maximal 16 Grad. Freitag oft sonnig bei bis zu 19 Grad und Samstag meist grau und Tagestoptemperaturen um 18 Grad. Aber in den nächsten 3 Tagen bleibt es auch trocken. Nur heute Abend, wie gesagt, müssen wir nochmal durch die Schauer durch. Das nächste Niedrigwasser vor Wilhelmshaven haben wir gleich um 17.38 Uhr.
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10: Ich bin Eileen Schallhorn. Schönen guten Tag. Niedersachsen will die Stellung von Frauen in der Landwirtschaft deutlich stärken. Gemeinsam mit Bremen und Hamburg bringt das Land eine Initiative auf den Weg. Sie wird auf der Agrarministerkonferenz in Würzburg beraten. Ministerin Staute fordert bessere soziale und rechtliche Absicherung für Frauen. Auch bei Hofübernahmen und Existenzgründungen sollen Hürden fallen. Zudem fordern die Länder einen Mutterschutz für selbstständige Landwirtinnen. Der Energiekonzern BP hat die Planungen für 2 riesige Offshore-Windparks in der Nordsee offenbar auf Eis gelegt. Wie unter anderem die SZ berichtet, geht es um 2 Mammutprojekte etwa 150 Kilometer nördlich von Borkum. Sie sollten eine Kapazität von 4 Gigawatt haben. Die Arbeiten wurden im Frühjahr praktisch gestoppt. Die Polizei sucht nach einem Tankbetrüger, der in Karolinsiel und Wilhelmshaven zugeschlagen hat. Der Mann fuhr 2-mal mit einem weißen BMW X2 davon, ohne zu zahlen. Bei beiden Taten trug er einen schwarzen Kapuzenpullover mit einer Comicfigur, aus der eine große rote Zunge ragt, auf dem Rücken. An dem Auto waren gestohlene Kennzeichen. Im Bremer Weserstadion wird es auch weiter keine großen Konzerte geben. Die Stadtbürgerschaft hat entsprechende Forderungen abgelehnt. Grund ist der Hybridrasen im Stadion, der müsste nach mehreren Konzerten wohl komplett ersetzt werden für rund 550.000 Euro. In 2 Jahren will die Stadt das Thema erneut prüfen. 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
9: Besser ankommen mit dem besten Verkehrsservice um jetzt genau 17.31 Uhr. A29 Wilhelmshaven Richtung Oldenburg. Zwischen Farel-Obenstroh und Jaderberg hat es gerade einen Unfall gegeben. Da steht auch ein kaputtes Fahrzeug auf dem linken Fahrstreifen. Also bitte fahrt hier ganz, ganz vorsichtig vorbei. Oder besser noch, ihr umfahrt das direkt, denn es staut sich ja auch schon ein bisschen. Medien. Und dann habe ich noch eine Meldung von der Wildeshauser Straße für euch. Kloppenburg Richtung Delmenhorst. Zwischen Ahlhorn und dem Abzweig nach Farnhorn. Da läuft gerade eine Unfallaufnahme und die Strecke ist gesperrt. Ihr werdet gebeten, das weiträumig zu umfahren.
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9: Es wird geblitzt auf der B75 in Huchting in der Oldenburger Straße. Auf der B437 in Schweiburg. Im Bad Zwischenahn in der Edewächter Straße. In Delmenhorst in der Lange Straße. In Eggelingen Richtung Wittmund, 50 erlaubt. In Emden im Steinweg und in Mordorf in der Ekelser Straße. Habt ihr noch was gesehen? Gerne her, der mit den ganzen Infos an die Nordseewelle Hotline 04931 973000 ruft eben durch oder schickt eine WhatsApp-Nachricht direkt zu mir ins Studio.
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9: Die nächste Fähre von Neuherrlingersee nach Spiekeroog fährt um 19:45. Gute Fahrt euch.
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9: Und das ist so schön zu hören. Der Naturschutzbund Niedersachsen hat den Jugendnaturschutzpreis für dieses Jahr vergeben. Und den dritten Platz haben Schülerinnen und Schüler von Norderney erhalten. Das finde ich richtig cool. Sie haben nämlich Tulpen verkauft und das Geld gespendet. Mehr dazu hört ihr gleich bei mir.

Der Naturschutzbund Niedersachsen hat den Jugendnaturschutzpreis 2026 vergeben und der ging zum Teil in unseren Nordwesten. Den dritten Platz belegen Schülerinnen und Schüler von Norderney. Herzlichen Glückwunsch! Unter dem Motto Tulpen werden zur Hilfe für andere haben die Schulkinder des Kurses Gesundheit und Soziales der KGS Norderney den dritten Platz belegt und 200 Euro Preisgeld gewonnen. Sie haben Tulpenzwiebeln und selbst geerntete Tulpen verkauft und so 600 Euro eingenommen, die sie dann an die Kinderkrebshilfe, UNICEF und der Orang-Utan-Hilfe gespendet haben. Mit diesem Projekt zeigen die Kids von Norderney, dass sie Verantwortung für andere Menschen und den Schutz bedrohter Arten übernehmen. Genau darum geht's bei dem Jugendnaturschutzpreis des NABU. Der zweite Platz ging an ein Biberprojekt in Hameln und der erste an die Jugendfeuerwehr Splitau, die unter anderem Nistkästen gebaut haben. Danke, dass ihr euch für die Umwelt einsetzt und herzlichen Glückwunsch zum dritten Platz des Jugendnaturschutzpreises an die Schulkinder von Norderney. Hier in der Nordseewelle Feierabendshow geht's jetzt weiter mit Purple Disco Machine Hypnotized. Ich bin Lisa, es ist jetzt 17.46 Uhr. Moin zusammen und Happy Mittwoch!

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7: Es zieht jetzt geradezu bei uns im Nordwesten. Dichte Wolken sind unterwegs und in diesen Abendstunden müssen wir mit Regen und stellenweise auch Gewittern rechnen. Im Moment noch 18 Grad auf Wangerooge, 19 Grad in Virl, in Bockhorn, in Oldenburg-Tweilbeke und in Bremen-Mitte. Der Nordseewelle 3-Tage-Trend. Morgen eine Mischung aus Sonne und Wolken, dazu etwas Wind und maximal 16 Grad. Freitag oft sonnig bei bis zu 19 Grad und am Samstag meist grau, aber trocken bei Tagestop-Temperaturen um 18 Grad. Das nächste Hochwasser vorbei drum haben wir um 10:30.
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8: Ich bin Holger Dilk. Schönen guten Abend. Kurz vor der Entscheidung, wer für Deutschland ins Olympiarennen gehen soll, zieht Berlin seine Bewerbung zurück. Das berichten mehrere Medien. Fabian Hoffmann.
9: Die Chancen für die Hauptstadt und ihre Partner hatten sich zuletzt verschlechtert. Wahlsiegerin Elif Eralp von der Linken sprach sich gegen Olympia aus. Und in einem Ranking der Konzepte landete Berlin auf dem letzten Platz. Im Rennen sind jetzt noch München und die Rhein-Ruhr-Region. Am Samstag entscheiden die Mitglieder des Deutschen Olympischen Sportbundes, wer für Deutschland auf internationaler Ebene für die Spiele 2036, 40 oder 44 antreten soll.
8: Die Innenstädte in Deutschland sind in den vergangenen Jahren wieder deutlich attraktiver geworden. In einer Umfrage des Handelsverbands haben über 80% gesagt, dass sie ihre Innenstadt künftig mindestens genauso häufig besuchen wie heute. Das ist der beste Wert seit Jahren. Handelsverbandschef Stefan Gent sagte bei NTV:
10: Es geht um den Nutzungsmix. Wir wollen auch mehr Wohnen in die Städte holen. Das schafft auch mehr Sicherheit. Da, wo Menschen sind, fühlen sich auch andere Menschen wohl. Das haben wir bei der Studie jetzt auch deutlich gesehen. Übrigens, dass der weit überwiegende Teil unserer Besucher in den Innenstädten sich dort auch sicher fühlt. Wir brauchen noch mehr Grün und mehr Wasser, gerade vor dem Hintergrund der Klimaentwicklung, auch der Hitzeperioden, die wir haben.
8: Schwarz-Rot will stärker gegen Sozialmissbrauch vorgehen. Unter anderem geht es dabei gegen professionelle Banden, die Schrottimmobilien an Menschen aus Osteuropa vermieten und ihnen große Teile der Sozialleistungen abknöpfen. Auch Schwarzarbeit soll härter bekämpft werden. Ab dem 13. Oktober gibt es vom Flugplatz Emden eine neue Flugverbindung. Dreimal die Woche können bis zu 19 Menschen ins dänische Esbjerg fliegen. Auch einen Zwischenstopp im niederländischen Groningen ist vorgesehen. Das Angebot richtet sich überwiegend an Geschäftsleute der Windenergiebranche. Die Flugtickets können ab sofort gebucht werden. Die letzten Vorbereitungen laufen für Jürgen Klopps Premiere als neuer Fußball-Bundestrainer. Die eine Hälfte des XXL-Kaders bereitet sich auf das Länderspiel morgen in Amsterdam gegen die Niederlande vor. Klopp sagte heute beim Training:
11: Bei allen positiven Vibes, die bei uns jetzt hier da sind, wissen wir auch alle, dass wir Ergebnisse liefern müssen. Wir würden es gerne lange machen. Um es lange zu machen, müssen wir sowas gut machen. Gut machen wird bedeuten, jeder kann Entwicklung sehen und Ergebnisse kommen über kurz oder lang. Start ist wichtig, ist Anspannung da, ganz bestimmt. Aber wir versuchen zu lernen, Spaß zu haben unter Druck.
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7: Besser ankommen mit dem besten Verkehrsservice um 6:03. Vorsicht bitte auf der A29 Wilhelmshaven Richtung Oldenburg. Zwischen Farel Bockhorn und Farel Obenstrohe gab es einen Unfall. Hier staut es sich auch, also wenn ihr könnt, am besten umfahrt ihr das auch. Auch Vorsicht bitte auf der Wildeshauser Straße, Kloppenburg Richtung Delmenhorst. Zwischen Ahlhorn und dem Abzweig nach Fahrenhorn gab es einen Unfall. Hier werdet ihr auch gebeten, das weiträumig zu umfahren.
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7: Blitzer stehen auf der B75 in Huchting in der Oldenburger Straße, auf der B437 in Schweiburg, in Bad Zwischenahn in der Edewächter Straße, in Delmenhorst in der Lange Straße, in Eggelingen Richtung Wittmund 50, in Emden im Steinweg und im Mordorf in der Ickelser Straße. Und wenn ihr sonst noch was gesehen habt, dann könnt ihr das an die Nordseewelle Hotline melden, 04931 97 3000. Die nächste Fähre von Norddeich nach Jüst fährt um 20 Uhr mit dem Töverland-Express. Kommt auf jeden Fall gut über. Ich bin Lisa und noch für euch am Start hier in der Nordseewelle Feierabendshow. Musik habe ich euch mitgebracht. Dua Lipa, Break My Heart. Happy Mittwoch. Wo?

0: Panzer.
1: Heath Hunter and the Pleasure Company mit Revolution in Paradise in der Nordseewelle Feierabendshow. Ich bin Lisa, moin zusammen. Und ab heute ist der Herbst bei uns auch kalendarisch eingezogen. Nicht mehr nur meteorologisch und wettertechnisch ist er

sowieso schon länger am Start. Aber heute ist kalendarischer Herbstanfang, weil heute Herbst, Tag und Nacht gleich ist. Das bedeutet, dass der Tag und die Nacht heute genau gleich lang sind. Jeweils 12 Stunden. Schon interessant, dass es so einen Tag gibt, wo der Tag und die Nacht genau gleich lang sind. Und ja, es ist nicht nur kalendarischer Herbstanfang, der steht natürlich über allem. Aber heute ist dann auch passend dazu Aktionstag, Tag der Kastanie und Aktionstag, Tag des Herbstspaziergangs. Und das können wir doch alles miteinander verbinden. Heute zum kalendarischen Herbstanfang auf einen Herbstspaziergang gehen und Kastanien sammeln. Ich habe jetzt die Tage sogar schon eine gefunden, zufällig. Und da habe ich mich riesig drüber gefreut. Ich liebe Kastanien einfach. Ich benutze sie auch jedes Jahr immer als Deko in der Wohnung. Also wisst ihr noch, was ihr heute Abend auf jeden Fall machen könnt. Hier bei Nordsee Welle geht's jetzt weiter mit Loy und David Fuentes. Golden Summer. Happy Mittwoch.

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3: Jetzt in den Abendstunden müssen wir mit Regenschauern im Nordwesten rechnen. Teilweise sind auch Gewitter dabei. Und das kommt jetzt von der niederländischen Küste her immer weiter zu uns in den Nordwesten reingezogen. Aktuell messen wir dazu 17 Grad auf Wangerooge und 18 Grad in Virl, in Bockhorn, in Oldenburg-Schwelbecke und in Bremen-Mitte. Der Nordseewelle 3-Tage-Trend. Morgen eine Mischung aus Sonne und Wolken. Dazu etwas Wind und maximal 16 Grad. Freitag oft sonnig bei bis zu 19 Grad und Samstag meist grau, aber trocken und Tagestoptemperaturen um 18 Grad. Das nächste Hochwasser vor Bensersiel haben wir um 22.57 Uhr.
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3: Besser ankommen mit dem besten Verkehrsservice. Bitte fahrt vorsichtig auf der A29 Wilhelmshaven Richtung Oldenburg. Zwischen Farel-Obenstrohe und Jaderberg hat es einen Unfall gegeben. Bitte fahrt ihr noch vorsichtig.
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3: Es wird geblitzt auf der B75 in Huchting in der Oldenburger Straße. Auf der B437 in Schweiburg. In Bad Zwischenahn in der Edewächter Straße. In Delmenhorst in der Lange Straße. Hier gilt Tempo 30. In Eggelingen Richtung Wittmund im 50er Bereich. In Emden im Steinweg und in Mordorf in der Ekelser Straße wird auch noch geblitzt. Wenn ihr sonst noch was gesehen habt, dann meldet das gern an die Nordseewelle Hotline 04931 973000. Ich bin Lisa, noch eine Stunde für euch am Start hier in der Nordseewelle Feierabendshow. Und mit dem Gepäck habe ich natürlich die meiste Musik und alle aktuellen Hits. Von mir bekommt ihr jetzt Tom Gregory mit River.

Robin Schulz und Lily Wood mit Prayer in Sea habt ihr gerade gehört in der Nordsee Welle Feierabendshow. Mein Name ist Lisa, ich bedanke mich fürs Einschalten und verabschiede mich jetzt auch in den Feierabend. Wir hören uns morgen Nachmittag wieder ab 14 Uhr hier bei Nordsee Welle. Macht's gut, ihr Lieben. Von mir bekommt ihr jetzt noch ein paar Songs. Los geht's mit Marshmello und Portugal The Man, Phoenix. Tschüssi!

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12: Ich bin Holger Dilk. Schönen guten Abend. Im deutschen Rennen um die Olympischen Spiele schrumpft das Bewerberfeld. Berlin zieht sich laut Medienberichten zurück. In einem Ranking der bislang drei Bewerber war die Hauptstadt auf dem letzten Platz gelandet. Und dann war da noch der Wahlsieg der Linken in Berlin, die gegen Olympia ist. Im Rennen sind jetzt noch München und die Rhein-Ruhr-Region. Kommenden Samstag entscheiden die Mitglieder des Deutschen Olympischen Sportbundes, wer für Deutschland auf internationaler Ebene für die Spiele 2036, 40 oder 44 antreten soll. Die Bundesregierung will Sozialmissbrauch stärker bekämpfen. Schwarz-Rot hat dazu einen 10-Punkte-Plan auf den Weg gebracht. Fabian Hoffmann.
13: Es geht dabei vor allem um Missbrauch im Zusammenhang mit Zuwanderung aus der EU. Unter anderem soll gegen Vermieter von Schrottimmobilien vorgegangen werden, die Menschen aus Osteuropa herlocken und ihnen dann große Teile ihrer Sozialleistungen abknöpfen. Auch beim Thema Schwarzarbeit sind stärkere Kontrollen geplant. Arbeitsministerin Baas sagt, Deutschland braucht ausländische Fachkräfte. Was aber nicht geht, ist die Freizügigkeit auszunutzen.
12: Die Innenstädte in Deutschland sind in den vergangenen Jahren wieder deutlich attraktiver geworden. In einer Umfrage des Handelsverbands haben über 80% gesagt, dass sie ihre Innenstadt künftig mindestens genauso häufig besuchen wie heute. Das ist der beste Wert seit Jahren. Durch Messerstiche ist gestern Abend in Hagen im Bremischen ein 32-jähriger Mann lebensgefährlich verletzt worden. Zugestochen haben soll ein 54-Jähriger. Der Verdächtige ließ sich vor Ort noch widerstandslos festnehmen. Er wurde inzwischen in Untersuchungshaft eingeliefert. Warum die beiden Männer in Streit geraten waren, ist noch unklar. Der mutmaßliche Täter war nach Polizeiangaben betrunken. Das DFB-Team bereitet sich weiter aufs erste Länderspiel unter Neubundestrainer Jürgen Klopp vor. Morgen geht es in Amsterdam gegen die Niederlande. Beim Training heute war die Laune gut und die Chemie zwischen Trainer und Team scheint zu stimmen. Klopp sagt,
14: ich gehe für die Jungs durchs Feuer. Wenn die Jungs alles geben, dann bin ich für Niederlagen verantwortlich, ohne Wenn und Aber. Das heißt, die Jungs müssen das so zeigen unter Wettkampfbedingungen. Im Moment sieht das alles sehr gut aus. Also, aber er ist eher so ein kleines Grillfeuer. Mehr konnten wir bisher nicht entfachen, aber wir werden daran arbeiten, dass das irgendwann so aussieht, als würden wir es auch füreinander machen.
12: In der XXL-Länderspielpause gibt es insgesamt 4 Länderspiele. 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
6: Ich bin Holger Dilk. Schönen guten Abend. Kurz vor der Entscheidung, wer für Deutschland ins Olympiarennen gehen soll, zieht Berlin seine Bewerbung zurück, das berichten mehrere Medien. Fabian Hoffmann.
7: Die Chancen für die Hauptstadt und ihre Partner hatten sich zuletzt verschlechtert. Wahlsiegerin Elif Eralp von der Linken sprach sich gegen Olympia aus und in einem Ranking der Konzepte landete Berlin auf dem letzten Platz. Im Rennen sind jetzt noch München und die Rhein-Ruhr-Region. Am Samstag entscheiden die Mitglieder des Deutschen Olympischen Sportbundes, wer für Deutschland auf internationaler Ebene für die Spiele 2036, 40 oder 44 antreten soll.
6: Schwarz-Rot will stärker gegen Sozialmissbrauch vorgehen. Die Regierung hat einen Aktionsplan beschlossen. Da geht es unter anderem um organisierten Betrug durch professionelle Banden. Entscheidend dabei ist auch der Austausch zwischen den Behörden, sagt Bundesinnenminister Alexander Dobrindt.
8: Was selbstverständlich klingt, ist alles andere als selbstverständlich. Bisher haben wir in weiten Teilen keinen funktionierenden Datenaustausch zwischen den Behörden, die aber dazu beitragen könnten, sofort bei Identifizierung Betrug auch entsprechende Maßnahmen zu ergreifen.
6: Die deutschen Innenstädte sind im Aufwind, das geht aus einer Umfrage des Handelsverbands hervor. Die vielen Initiativen und Entwicklungsprogramme zeigten Wirkung, heißt es vom HDE. Gleichzeitig ruft der Verband dazu auf, weiter entschlossen gegen Leerstände vorzugehen. Niedersachsen will Frauen in der Landwirtschaft besser absichern. Mit Bremen und Hamburg fordert das Land auf der Agrarministerkonferenz eine bessere Absicherung bei Mutterschutz, Altersvorsorge und Hofübernahmen. Agrarministerin Staude sagt, noch immer haben nur wenige Frauen Betriebseigentum. Die letzten Vorbereitungen laufen für Jürgen Klopps Premiere als neuer Fußball-Bundestrainer. Die eine Hälfte des XXL-Kaders bereitet sich auf das Länderspiel morgen in Amsterdam gegen die Niederlande vor. Klopp sagte heute beim Training:
9: Bei allen positiven Vibes, die bei uns jetzt hier da sind, wissen wir auch alle, dass wir Ergebnisse liefern müssen. Wir würden es gerne lange machen. Um es lange zu machen, müssen wir sowas gut machen. Gut machen wird bedeuten, jeder kann eine Entwicklung sehen und Ergebnisse kommen über kurz oder lang. Start ist wichtig, ist Anspannung da, ganz bestimmt. Aber wir versuchen zu lernen, Spaß zu haben unter Druck.
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5: Ich bin Holger Dilk. Schönen guten Abend. Im deutschen Rennen um die Olympischen Spiele schrumpft das Bewerberfeld. Berlin zieht sich laut Medienberichten zurück. In einem Ranking der bislang drei Bewerber war die Hauptstadt auf dem letzten Platz gelandet. Und dann war da noch der Wahlsieg der Linken in Berlin, die gegen Olympia ist. Im Rennen sind jetzt noch München und die Rhein-Ruhr-Region. Kommenden Samstag entscheiden die Mitglieder des Deutschen Olympischen Sportbundes, wer für Deutschland auf internationaler Ebene für die Spiele 2036, 40 oder 44 antreten soll. Die Bundesregierung verschärft das Vorgehen gegen Sozialmissbrauch. Unter anderem geht es dabei gegen professionelle Banden, die Schrottimmobilien an Menschen aus Osteuropa vermieten und ihnen große Teile der Sozialleistungen abknöpfen. Auch Schwarzarbeit soll härter bestraft werden. Bundesinnenminister Alexander Dobrindt.
6: Wir schließen Schlupflöcher, wir machen Missbrauch sichtbar und wir zerschlagen kriminelle Strukturen. Entscheidend dabei, dass der Datenaustausch funktioniert zwischen Sozial-, Finanz- und Sicherheitsbehörden.
5: Eben dieser Austausch soll verbessert werden. Im Bundestag sind heute K.O.-Tropfen Thema gewesen. In Zukunft sollen Strafen härter ausfallen, wenn der Stoff bei Sexual- oder Raubdelikten eingesetzt wird. Mindestens 5 Jahre Haft werden dann fällig. Bundesjustizministerin Stefanie Hubich sagte in der ARD.
7: Das ist schon ein starkes Signal und ein starkes Stoppschild. Wenn man weiß, wenn man so etwas tut, dann ist man mit mindestens 5 Jahren Freiheitsstrafe dabei. Das ist ganz wichtig, aber Abschreckung alleine hilft nie. Wir brauchen Aufklärung, wir brauchen eine bessere Prävention, alles was dazugehört.
5: Die Innenstädte in Deutschland sind in den vergangenen Jahren wieder deutlich attraktiver geworden. In einer Umfrage des Handelsverbands haben über 80% gesagt, dass sie ihre Innenstadt künftig mindestens genauso häufig besuchen wie heute. Das ist der beste Wert seit Jahren. Durch Messerstiche ist gestern Abend in Hagen im Bremischen ein 32-jähriger Mann lebensgefährlich verletzt worden. Zugestochen haben soll ein 54-Jähriger. Der Verdächtige ließ sich vor Ort noch widerstandslos festnehmen. Er wurde inzwischen in Untersuchungshaft eingeliefert. Warum die beiden Männer in Streit geraten waren, ist noch unklar. Der mutmaßliche Täter war nach Polizeiangaben betrunken. 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
1: Ich bin Dirk Justes. Schönen guten Abend. Kurz vor der Entscheidung, wer für Deutschland ins Olympiarennen gehen soll, zieht Berlin seine Bewerbung zurück. Das berichten mehrere Medien. Fabian Hoffmann hat die Infos.
2: Die Chancen für die Hauptstadt und ihre Partner hatten sich zuletzt verschlechtert. Wahlsiegerin Elif Eralp von der Linken sprach sich gegen Olympia aus und in einem Ranking der Konzepte landete Berlin auf dem letzten Platz. Im Rennen sind jetzt noch München und die Rhein-Ruhr-Region. Am Samstag entscheiden die Mitglieder des Deutschen Olympischen Sportbundes, wer für Deutschland auf internationaler Ebene für die Spiele 2036, 40 oder 44 antreten soll.
1: Schwarz-Rot will stärker gegen Sozialmissbrauch vorgehen. Die Regierung hat einen Aktionsplan beschlossen. Da geht es unter anderem um organisierten Betrug durch professionelle Banden. Entscheidend dabei ist auch der Austausch zwischen den Behörden, sagt Bundesinnenminister Alexander Dobrindt.
3: Was selbstverständlich klingt, ist alles andere als selbstverständlich. Bisher haben wir in weiten Teilen keinen funktionierenden Datenaustausch zwischen den Behörden, die aber dazu beitragen könnten, sofort bei identifizierten Betrug auch entsprechende Maßnahmen zu ergreifen.
1: Putin bekommt die große Weltbühne angeboten. Die USA haben den russischen Präsidenten zum G20-Gipfel eingeladen. Er findet im Dezember in Miami statt. Der ukrainische Präsident Zelensky hat sich bereit erklärt, Putin beim G20-Gipfel zu treffen. Aus dem Kreml heißt es, das sei unmöglich. Der frühere Hollywood-Produzent Harvey Weinstein muss für 15 Jahre ins Gefängnis. Das hat ein New Yorker Gericht jetzt verkündet. Im konkreten Fall ging es um den Missbrauch einer Produktionsassistentin. Insgesamt hatten mehr als 80 Frauen Weinstein Übergriffe oder Vergewaltigung vorgeworfen. Die letzten Vorbereitungen laufen für Jürgen Klopps Premiere als neuer Fußball-Bundestrainer. Die eine Hälfte des XXL-Kaders bereiten sich auf das Länderspiel morgen in den Niederlanden vor. Klopp sagt, jetzt müssen Ergebnisse her. Das Team versucht aber unter all dem Druck trotzdem Spaß zu haben. 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
1: Ich bin Dirk Justus. Schönen guten Abend. Olympische Spiele wird es vorerst nicht in der Hauptstadt geben. Berlin zieht sich laut Medienberichten zurück. Nach dem Wahlsieg der Linken, die gegen Olympia ist, und dem letzten Platz im Bewerberranking. Bei Berlins Mitbewerber Leipzig ist man enttäuscht. Dazu sagte der Leipziger CDU-Bundestagsabgeordnete und Bahnrad-Olympiasieger Jens Lehmann.
2: Berlin hat ein super Konzept gehabt. Insgesamt ist uns von vielen Verbänden gesagt worden, dass Berlin eine international ganz, ganz große Chance hat. Die größte eigentlich von allen drei Bewerbern. Das aber hat sich am Sonntag bestätigt mit der Wahl. Und da ist es sozusagen in den letzten zwei Tagen alles in sich zusammengefallen, was ich mit ganz, ganz großer Trauer hinnehme.
1: Am Samstag entscheidet sich, ob München oder die Rhein-Ruhr-Region international antreten soll. Vergewaltigungen sollen in Zukunft deutlich härter bestraft werden, wenn dabei K.O.-Tropfen eingesetzt werden. Der Bundestag hat sich mit einem entsprechenden Gesetzentwurf beschäftigt. Das Ganze wird dann so behandelt, als würde das Opfer mit einer Waffe bedroht werden. Die Mindeststrafe soll auf 5 Jahre steigen. Wieder ein Drohnenvorfall an einem deutschen Flughafen. Am Hauptstadt-Airport Berlin-Brandenburg war ein solches Objekt am Abend gesichtet worden. Laut Bundespolizei wurde daraufhin der Flugbetrieb kurzzeitig komplett eingestellt. Flugzeuge wurden deshalb umgeleitet. Der ADAC ist dafür, die 12-Uhr-Regel beim Tanken wieder abzuschaffen. Dadurch hätte sich zwar die Zahl der täglichen Preisänderungen deutlich reduziert, die Preise habe das aber nicht gesenkt. Und wer nach 12 Uhr tanken müsse, zahle drauf. Das sei nicht gerechtfertigt, heißt es in einer Mitteilung. Das DFB-Team bereitet sich weiter aufs erste Länderspiel unter Neubundestrainer Jürgen Klopp vor. Morgen geht's in Amsterdam gegen die Niederlande. Beim Training heute war die Laune gut und die Chemie zwischen Trainer und Team scheint zu stimmen. Klopp sagt:
3: Ich gehe für die Jungs durchs Feuer. Wenn die Jungs alles geben, dann bin ich für Niederlagen verantwortlich, ohne Wenn und Aber. Das heißt, die Jungs müssen das so zeigen unter Wettkampfbedingungen. Im Moment sieht das alles sehr gut aus. Also, aber er ist eher so ein kleines Grillfeuer. Mehr konnten wir bisher nicht entfachen, aber wir werden daran arbeiten, dass das irgendwann so aussieht, als würden wir es auch füreinander machen.
1: In der XXL-Länderspielpause gibt es insgesamt 4 Länderspiele. 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
2: Ich bin Dirk Justes. Schönen guten Abend. Kurz vor der Entscheidung, wer für Deutschland ins Olympiarennen gehen soll, zieht Berlin seine Bewerbung zurück. Das berichten mehrere Medien. Fabian Hoffmann hat die Infos.
3: Die Chancen für die Hauptstadt und ihre Partner hatten sich zuletzt verschlechtert. Wahlsiegerin Elif Erhalb von der Linken sprach sich gegen Olympia aus und in einem Ranking der Konzepte landete Berlin auf dem letzten Platz. Im Rennen sind jetzt noch München und die Rhein-Ruhr-Region. Am Samstag entscheiden die Mitglieder des Deutschen Olympischen Sportbundes, wer für Deutschland auf internationaler Ebene für die Spiele 2036, 40 oder 44 antreten soll.
2: Im Bundestag sind K.O.-Tropfen Thema gewesen. In Zukunft sollen Strafen härter ausfallen, wenn der Stoff bei Sexual- oder Raubdelikten eingesetzt wird. Mindestens 5 Jahre Haft werden dann fällig. Justizministerin Stefanie Hubig sagt in der ARD:
4: Das ist schon ein starkes Signal und ein starkes Stoppschild. Wenn man weiß, wenn man so etwas tut, dann ist man mit mindestens 5 Jahren Freiheitsstrafe dabei. Das ist ganz wichtig, aber Abschreckung alleine hilft nie. Wir brauchen Aufklärung, wir brauchen eine bessere Prävention, alles was dazugehört.
2: Wieder ein Drohnenvorfall an einem deutschen Flughafen. Am Hauptstadt-Airport Berlin-Brandenburg war ein solches Objekt am Abend gesichtet worden. Laut Bundespolizei wurde daraufhin der Flugbetrieb kurzzeitig komplett eingestellt. Flugzeuge wurden deshalb umgeleitet. Putin bekommt die große Weltbühne angeboten. Die USA haben den russischen Präsidenten zum G20-Gipfel eingeladen. Er findet im Dezember in Miami statt. Der ukrainische Präsident Zelensky hat sich bereit erklärt, Putin beim G20-Gipfel zu treffen. Aus dem Kreml heißt es, das sei unmöglich. Der frühere Hollywood-Produzent Harvey Weinstein muss für 15 Jahre ins Gefängnis. Das hat ein New Yorker Gericht jetzt verkündet. Im konkreten Fall ging es um den Missbrauch einer Produktionsassistentin. Insgesamt hatten mehr als 80 Frauen Weinstein Übergriffe oder Vergewaltigung vorgeworfen. 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
1: Ich bin Dirk Justes. Olympische Spiele wird es vorerst nicht in der Hauptstadt geben. Berlin zieht sich laut Medienberichten zurück. Nach dem Wahlsieg der Linken, die gegen Olympia ist, und dem letzten Platz im Bewerberranking. Bei Berlins Mitbewerber Leipzig ist man enttäuscht. Dazu sagte der Leipziger CDU-Bundestagsabgeordnete und Bahnrad-Olympiasieger Jens Lehmann.
2: Berlin hat ein super Konzept gehabt. Insgesamt ist es von vielen Verbänden gesagt worden, dass Berlin eine international ganz, ganz große Chance hat. Die größte eigentlich von allen drei Bewerbern. Das aber hat sich am Sonntag bestätigt mit der Wahl. Und da ist es sozusagen in den letzten zwei Tagen alles in sich zusammengefallen, was ich mit ganz, ganz großer Trauer hinnehme.
1: Am Samstag entscheidet sich, ob München oder die Rhein-Ruhr-Region international antreten soll. Die Bundesregierung verschärft das Vorgehen gegen Sozialmissbrauch. Unter anderem geht es dabei gegen professionelle Banden, die Schrottimmobilien an Menschen aus Osteuropa vermieten und ihnen große Teile der Sozialleistungen abknöpfen. Auch Schwarzarbeit soll härter bekämpft werden. Bundesinnenminister Alexander Dobrindt.
3: Wir schließen Schlupflöcher, wir machen Missbrauch sichtbar und wir zerschlagen kriminelle Strukturen. Entscheidend dabei, dass der Datenaustausch funktioniert zwischen Sozial-, Finanz- und Sicherheitsbehörden.
1: Eben dieser Austausch soll verbessert werden. Wieder Drohnenalarm an einem deutschen Flughafen. Am Airport Berlin-Brandenburg wurde deshalb der Flugbetrieb am Abend kurzzeitig gestoppt. Zuvor war eine Drohne über dem Gelände gesichtet worden, heißt es von der Bundespolizei. Nach rund 45 Minuten liefen Starts und Landungen wieder. Chinas Präsident Xi ist zu einem dreitägigen Staatsbesuch in den USA angekommen. Präsident Trump empfing ihn persönlich an einem Militärflughafen bei Washington. Heute sprechen beide im Weißen Haus über Handel, Irankrieg und künstliche Intelligenz. Heute wird es ernst für Jürgen Klopp. Er hat am Abend sein erstes Länderspiel als neuer Bundestrainer. In Amsterdam spielt das DFB-Team in der Nations League gegen die Niederlande. Los geht's um 20.45 Uhr. 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
1: Ich bin Dirk Justus. Kurz vor der Entscheidung, wer für Deutschland ins Olympiarennen gehen soll, zieht Berlin seine Bewerbung zurück. Das berichten mehrere Medien. Fabian Hoffmann hat die Infos.
2: Die Chancen für die Hauptstadt und ihre Partner hatten sich zuletzt verschlechtert. Wahlsiegerin Elif Eralp von der Linken sprach sich gegen Olympia aus und in einem Ranking der Konzepte landete Berlin auf dem letzten Platz. Im Rennen sind jetzt noch München und die Rhein-Ruhr-Region. Am Samstag entscheiden die Mitglieder des Deutschen Olympischen Sportbundes, wer für Deutschland auf internationaler Ebene für die Spiele 2036, 40 oder 44 antreten soll.
1: Schwarz-Rot will stärker gegen Sozialmissbrauch vorgehen. Unter anderem geht es dabei gegen professionelle Banden, die Schrottimmobilien an Menschen aus Osteuropa vermieten und ihnen große Teile der Sozialleistungen abknöpfen. Auch Schwarzarbeit soll härter bekämpft werden. Wieder ein Drohnenvorfall an einem deutschen Flughafen. Am Hauptstadt-Airport Berlin-Brandenburg war ein solches Objekt am Abend gesichtet worden. Laut Bundespolizei wurde daraufhin der Flugbetrieb kurzzeitig komplett eingestellt. Flugzeuge wurden deshalb umgeleitet. Putin bekommt die große Weltbühne angeboten. Die USA haben den russischen Präsidenten zum G20-Gipfel eingeladen. Er findet im Dezember in Miami statt. Der ukrainische Präsident Zelensky hat sich bereit erklärt, Putin beim G20-Gipfel zu treffen. Aus dem Kreml heißt es, das sei unmöglich. Für Deutschlands neuen Fußball-Bundestrainer geht's heute so richtig los. Jürgen Klopp hat sein erstes Spiel. In der Nations League geht es auswärts gegen die Niederlande. Klopp sagt, jetzt müssen Ergebnisse her. Das Team versucht aber unter all dem Druck trotzdem Spaß zu haben. Im Tor steht heute Marc-André Ter Stegen. Er sagt zum Start unter dem neuen Trainer.
3: Ja, für mich ist es einfach so, dass ich mich freue auf die Situation, dass wir einen großartigen Start haben gegen einen tollen Gegner und hoffentlich dann auch unter ihm eine sehr, sehr erfolgreiche Zeit. Das würde ich mir für ihn wünschen, für uns wünschen, für Fußball-Deutschland wünschen.
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